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1: Verkehrsmeldungen gibt es aktuell keine. Kommt gut an euer Ziel.
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0: Gebirge. Bis in den Südosten ziehen noch Regenwolken durch. Am Anfang kann auch noch mal ein Gewitter dabei sein. Sonst bleibt's oft trocken und ab und zu bildet sich Nebel. Aktuell liegen wir bei 16 bis 9 Grad. Im Laufe des Morgens lässt der Regen nach und heute am Tag geht's dann mit mehr Wolken weiter, aber meistens trocken. Dazu werden es 19 bis 26 Grad.
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0: Im Studio Philipp Nützig. Hamburg sagt Nein zu Olympia. Knapp 55% der Hamburgerinnen und Hamburger haben gegen eine Bewerbung der Hansestadt für die Spiele 2036, 40 oder 44 gestimmt. Uwe Schimunek berichtet.
2: Die Wahlbeteiligung lag bei etwas unter 50%. Es ist bereits das zweite gescheiterte Olympiareferendum in der Hansestadt. Schon 2015 hatte sich die Mehrheit der Wähler in Hamburg gegen die Spiele ausgesprochen. Mit welcher Region sich Deutschland auf die Spiele bewerben wird, entscheidet sich im Herbst. Im Rennen sind noch Berlin, München, Köln-Rhein-Ruhr sowie Kiel oder Rostock-Warnemünde für die Segelwettbewerbe.
0: Trotz der Aussagen von Forschungsministerin Bär ist die BAföG-Reform weiter im Zeitplan. Wie das Forschungsministerium auf X mitteilte, arbeitet man weiter daran, dass die Reform des Studienkredits mit dem kommenden Wintersemester in Kraft treten kann. Sie solle im Juli im Kabinett verabschiedet werden. Bär hatte am Wochenende Zweifel geäußert, ob die Reform überhaupt noch gewollt sei. Gerade vom Koalitionspartner SPD gab es Kritik. Die stellvertretende Fraktionsvorsitzende Esther sagte, die Aussagen seien schlicht falsch. Schafft Deutschland den Einzug in den Weltsicherheitsrat? Alle 8 Jahre gibt es wieder eine Chance und bisher hat es immer geklappt. Bei der Wahl am kommenden Mittwoch in New York könnte es aber eng werden für Deutschland. Bundesaußenminister Wadefuhl rührt derzeit nochmal intensiv die Werbetrommel. Er sagte am Abend im Ersten.
3: Wenn wir in den globalen Süden schauen, dann kriegen wir sehr viel Unterstützung. Fast alle afrikanischen Staaten unterstützen Deutschland. Das zeigt, welches Vertrauen wir in dieser Region haben. Dem werden wir gerecht werden müssen. Aber das zeigt auch, welche gewachsene internationale Rolle Deutschland wahrnehmen kann und aus meiner Sicht auch muss. Denn die Weltgemeinschaft ist in einer schwierigen Situation.
0: Deutschlands Fußballer haben den letzten Heimtest vor der WM deutlich gewonnen. Gegen Finnland schaffte die DFB-Elf in Mainz ein klares 4:0. Samstag gibt es den letzten Test vor der WM beim Co-Gastgeber USA.
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4: Verkehrsmeldungen gibt es aktuell keine. Kommt gut an euer Ziel.
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1: Verkehrsmeldungen gibt es aktuell keine. Kommt gut an euer Ziel.
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1: Von der Mitte über die östlichen Mittelgebirge bis in den Südosten ziehen noch Regenwolken durch. Am Anfang kann auch noch mal ein Gewitter dabei sein. Sonst bleibt's oft trocken und ab und zu bildet sich Nebel. Aktuell liegen wir bei 16 bis 9 Grad. Im Laufe des Morgens lässt der Regen nach und heute am Tag geht's dann mit mehr Wolken weiter, aber meistens trocken. Dazu werden es 19 bis 26 Grad.

0: Heiter Hamburger möchte nicht, dass sich die Stadt für die Olympischen Spiele 2036, 40 oder 44 bewirbt. Knapp 55% haben dagegen gestimmt. Die Wahlbeteiligung lag bei 49,5%. Bürgermeister Tschentscher hat den Präsidenten des Deutschen Olympischen Sportbunds bereits darüber informiert, dass Hamburg seine Bewerbung zurückzieht. Nach dem Referendum in der Hansestadt sind noch Berlin, München sowie die Region Köln-Rhein-Ruhr im Rennen für die nationale deutsche Olympiabewerbung. Alle 8 Jahre bemüht sich Deutschland seit der Wiedervereinigung um den Einzug in den UN-Sicherheitsrat. Bisher immer erfolgreich. Bei der Wahl am kommenden Mittwoch in New York könnte es aber eng werden für Deutschland. Nicht nur wegen starker Konkurrenz, auch die Haltung der Bundesregierung im Nahostkonflikt könnte eine Rolle spielen. Dazu sagte Außenminister Badephul am Abend im Ersten.
1: Der Friedensrat, den diese Welt sich geschaffen hat, das sind die Vereinten Nationen und das höchste Gremium ist der Sicherheitsrat. Es wäre ein Prädikat für Deutschland dazuzugehören und darum werben wir in diesen Stunden.
0: Die Bundesregierung diskutiert über die geplante BAföG-Reform. Wie das Forschungsministerium auf X mitteilte, soll die Reform des Studienkredits zum neuen Wintersemester greifen. Forschungsministerin Bär hatte den Reformplänen am Wochenende noch selbst Wind aus den Segeln genommen. Trainer Adi Hütter kehrt zu Eintracht Frankfurt zurück. Wie der Verein heute mitgeteilt hat, bekommt Hütter einen 3-Jahres-Vertrag. Er folgt damit auf Albert Riera, der zum Saisonende entlassen worden war. Hütter war bereits von 2018 bis 2021 Trainer bei der Eintracht. Die deutsche Fußballnationalmannschaft hat den letzten Heimtest vor der WM klar für sich entschieden. Gegen Finnland hieß es am Ende 4:0. Bundestrainer Julian Nagelsmann war zufrieden und sagte im zweiten, worauf es in der verbleibenden Zeit bis zur WM ankommt.
2: Die Jungs müssen noch mehr Vertrauen zueinander finden, weil sie länger zusammenspielen, weil sie auch Erfolgserlebnisse kriegen, mal wie heute aus dem tiefen Pressing. Und das Vertrauen muss wachsen, in den nächsten 2 Wochen noch weiter wachsen. Aber wir haben jetzt 8 Spiele in Folge gewonnen. Das ist jetzt kein so ganz schlechter Wert und einfach das Vertrauen mitnehmen und weitermachen.
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4: Verkehrsmeldungen gibt es aktuell keine. Kommt gut an euer Ziel.
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1: Verkehrsmeldungen gibt es aktuell keine. Kommt gut an euer Ziel.
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1: Wolkig geht es in den Morgen. Ab und zu gibt's auch mal Nebel. Richtung Osten und Bayern kommt erst noch mal Regen runter, der dann langsam nachlässt. Tagsüber bleibt es oft trocken. Zwischendurch kann's aber auch mal nass werden. Später einzelne Schauer und vereinzelt ein kurzes Gewitter. Dazu maximal 19 bis 26 Grad. Morgen ziehen häufiger Schauer und Gewitter rein, teils kräftig. Und es werden bis zu 27 Grad.
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2: Im Studio Philipp Nützig. Schönen guten Morgen. Hamburg sagt Nein zu Olympia. Knapp 55% der Hamburgerinnen und Hamburger haben gegen eine Bewerbung der Hansestadt für die Spiele 2036, 40 oder 44 gestimmt. Uwe Schimunek berichtet.
3: Die Wahlbeteiligung lag bei etwas unter 50%. Es ist bereits das zweite gescheiterte Olympiareferendum in der Hansestadt. Schon 2015 hatte sich die Mehrheit der Wähler in Hamburg gegen die Spiele ausgesprochen.

0: schafft Deutschland den Einzug in den Weltsicherheitsrat. Alle 8 Jahre gibt es wieder die Chance und bisher hat es immer geklappt. Bei der Wahl am kommenden Mittwoch in New York könnte es aber eng werden für Deutschland. Bundesaußenminister Wadefuhl rührt derzeit nochmal intensiv die Werbetrommel. Deutschlands Fußballer haben den letzten Heimtest vor der WM deutlich gewonnen. Gegen Finnland schaffte die DFB-11 in Mainz ein klares 4:0. 2 Tore erzielte Stürmer Dennis Undav. Für den gab es nach dem Spiel im zweiten Lob von Bundestrainer Julian Nagelsmann.
1: Ich finde, Dennis war sehr gefährlich, hatte ein bisschen Pech bei seinem ersten Abschluss, aber war immer gefährlich und war, glaube ich, an 3 Toren beteiligt, von dem er ein gutes Spiel gemacht hat.
0: Am Dienstag fliegt der DFB-Tross dann in die USA.
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3: Verkehrsmeldungen gibt es aktuell keine. Kommt gut an euer Ziel.
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3: Verkehrsmeldungen gibt es aktuell keine. Kommt gut an euer Ziel.
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1: Ein freundlicher Wochenstart im gesamten Sendegebiet. Sonne und Wolken wechseln sich heute ab zwischen Neckar und Alb. Die Temperaturen liegen bei 22 bis 24 Grad. Morgen am Dienstag bleibt es meist freundlich. Später können vereinzelt Schauer durchziehen. Der Neckaralb live Wettertrend. Der Mittwoch bringt mehr Wolken, zeitweise Regen und kühlere 19 bis 21 Grad, bevor sich das Wetter am Donnerstag wieder beruhigt.
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2: Mit Sebastian Fischer, guten Morgen. Jetzt kann die Fußball-WM kommen. Die deutsche Nationalmannschaft hat ihr letztes Testspiel vor dem Abflug in die USA am Abend in Mainz deutlich gewonnen mit 4:0 gegen Finnland. Am Dienstag fliegt die Mannschaft nach Chicago und will im besten Fall mit dem WM-Pokal wiederkommen.
3: Vor allem der 18-jährige Lennart Karl begeistert die Fans hier in Mainz. Der Bayern-Teenager wirbelt über die rechte Seite und darf bei seinem Startdebüt sogar die Ecken schießen. Eine führt direkt zum 1:0 durch Dennis Undaff. Er ist der zweite Gewinner des Abends. Bei seinem zweiten Tor verletzt er sich an der Pobacke und muss raus. Und auch die Fanlieblinge Florian Wirtz und Jamal Musiala treffen, der nach langer Verletzungspause. Aus Mainz, Thomas Bremser. Thomas Bremser, Antenne Thüringen, Mainz.
2: Nach einem teils heftigen Wetterumschwung haben Gewitter und Unwetter in verschiedenen Teilen Deutschlands zu Notfällen und Einsätzen von Rettungskräften geführt. In Bruchsal bei Karlsruhe starben zwei Menschen, als ihr Auto wegen Aquaplaning in den Gegenverkehr geriet. Auch in Bayern und Nordrhein-Westfalen waren Feuerwehren im Dauereinsatz wegen vollgelaufener Keller und umgestürzter Bäume.

0: mit einem anderen Kanzler nicht erfolgreicher wären als mit Friedrich Merz. 41% sehen das anders. Mehrere Medien, darunter der Stern, hatten über Gedankenspiele innerhalb der Union berichtet, Merz durch einen anderen Unionspolitiker zu ersetzen.
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2: Wer den Stau in und aus dem Pfingsturlaub überstanden hat, der muss sich zu Hause auf der B312 dann auf die nächsten Verkehrsbehinderungen einstellen. Der Reutlinger Scheibengipfeltunnel wird in der ersten Schulwoche nach den Ferien nachts für den Verkehr voll gesperrt. Die Tunnelbetriebstechnik wird neu gemacht, also Lüftung und Beleuchtung, Verkehrsleit- und Sicherheitstechnik, Energieversorgung und Brandmeldeanlagen. Die Sperrung beginnt jeweils um 21 Uhr und endet morgens um 5. Ilona Leicht, Neckaralb live in Reutlingen.
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3: Zurzeit gibt es keine Störungsmeldungen. Gute Fahrt.
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3: Geblitzt wird in Wellendingen in der Schömberger Straße.
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3: Kalenderblatt ab. Wir starten in den 1. Juni. Am Mikrofon ist Christian Philipp. Guten Morgen.

0: 6:11 Uhr. Was für eine musikalische Kombi. Mario Winans und Enya. I don't wanna know. Einfach gute Musik hier in Startklar, die Morgenshow Neckarhalb Live habt ihr eingeschaltet. Heute am 1. Juni. Namenstag feiern heute Justin, Simon, Konrad, Silke, Silvana und Ronan. Falls ihr so heißt oder so ähnlich, dann alles erdenklich Gute zu eurem Namenstag. Und falls ihr heute Geburtstag habt, dann feiert ihr mit so großen Namen wie Heidi Klum, ja, der hat heute Geburtstag. Morgan Freeman, der großartige Hollywood-Star. Alanis Morissette, großartige Sängerin. Und Konstantin Wecker, Liedermacher aus Deutschland. All die Menschen haben unter anderem heute Geburtstag. Ihr vielleicht auch. Dann alles Gute von unserer Seite. Happy Birthday.
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2: Gebt den Kindern das Kommando, das hat Herbert Grönemeyer mal gesungen. Lasst die Kinder zu mir kommen, sagte Jesus zu seinen Jüngern, als sie einigen Kindern mal den Weg zu ihm versperren wollten. Und Kinder sind unsere Zukunft, das hört man ja auch oft. Na klar, die Welt ist besser, schöner, lustiger, trubeliger durch Kinder. Umso krasser, dass es noch lange nicht allen Kindern auf der Welt gut geht. Nicht alle haben die gleichen Rechte oder wachsen in Frieden oder ohne Hunger auf, haben die gleichen Chancen auf Bildung. Um das anzuprangern, gibt es den Internationalen Kindertag, den heute am 1. Juni auch viele hier in Deutschland feiern. Na klar geht's da auch darum, Kinder einfach mal hochleben zu lassen. Aber eben auch laut zu sagen, alle Kinder haben Rechte, brauchen Schutz. Deshalb sollte jeder Tag ein Kindertag sein, natürlich. Der 1. Juni heute, der ist eine Erinnerung. Kümmern wir uns gemeinsam darum, dass es allen Kindern gut geht. Immer und überall auf der Welt. Daniel Heinze, Katholische Kirche.
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6.20 Uhr. Startklar die Morgenshow am 1. Juni, der sechste Monat des Jahres. Heute ist auch Internationaler Kindertag. In vielen Ländern wird dieser Kindertag gefeiert. Gleichzeitig ist auch Weltelterntag der Vereinten Nationen und meteorologischer Sommerbeginn. Für Meteorologen startet nämlich immer am 1. Juni offiziell der Sommer. Da kann man dann ein bisschen besser Statistik führen, wenn man von Monat zu Monat guckt. Deshalb machen die Meteorologen das so. Der offizielle Sommer, der startet erst ein bisschen später im Laufe des Junis. Wettertechnisch hat er ja schon begonnen. Wir haben letzte Woche immer noch auf unserer sonnengebräunten Haut. Schönen guten Morgen.

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4: Heute am Montag, 1. Juni, gibt es zwischen Reutlingen, Tübingen und dem Zollern Albkreis einen Mix aus Sonne und Wolken, dazu um die 22 bis maximal 24 Grad. Morgen am Dienstag wird es wieder wärmer zwischen Neckar und Alb mit bis zu 25 Grad. Nachmittags sind aber wieder mehr Schauer möglich. Der Neckar-Alb-Wettertrend am Mittwoch deutlich wechselhafter mit Schauern und nur noch knapp 20 Grad. Am Donnerstag wieder etwas freundlicher.
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5: Mit Sebastian Fischer, guten Morgen. Mehr Rechte beim Online-Shopping und die letzte Chance auf günstigeren Sprit. Im Juni treten einige Änderungen in Kraft, die viele Verbraucher direkt betreffen.
6: Schnell geklickt und dann doch auch schnell bereut. Ab dem 19. Juni müssen Online-Händler gut sichtbar einen Widerrufsbutton auf der Seite anbieten und auch in der App. Und wer Solarstrom übers Dach gewinnt, kann diesen ab heute auch an Nachbarn verkaufen. Energy Sharing nennt sich das. Notwendig ist, dass beide Nachbarn dann auch einen Vertrag schließen. Einfach nur das Kabel rüberreichen ist nicht. Und mit Ende des Monats ist dann, Stand jetzt, auch der Tankrabatt Geschichte. Lea Matschulat, Nachrichtenredaktion.
5: Eigentlich sollten Studierende schon im Winter mehr BAföG bekommen. Jetzt hat Forschungsministerin Dorothee Bär Zweifel gesät, ob die Reform überhaupt noch kommt und damit Ärger in der Koalition ausgelöst. Sie glaube, dass die Regierungsfraktionen nicht mehr voll dahinterstehen, sagte sie den Zeitungen der Funke Mediengruppe. Die SPD wies das klar zurück und pocht darauf, die Reform wie geplant umzusetzen. Zwei Wochen vor der WM präsentiert sich die deutsche Fußballnationalmannschaft in guter Form. Gegen Finnland gab es am Abend ein klares 4:0. Undav traf doppelt, dazu Wirtz und Musiala. Deutschland war klar besser. Am Dienstag geht's in die USA, wo noch ein letzter Test gegen den Gastgeber ansteht. Bei der WM warten dann in der Gruppenphase Curaçao, die Elfenbeinküste und Ecuador.
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7: Egal, ob auf dem Weg zur Arbeit, zur Schule, zum Einkaufen oder in der Freizeit. Im Landkreis Reutlingen heißt es wieder Stadtradeln für nachhaltige Mobilität, Bewegung, Klimaschutz und Teamgeist. 22 Städte und Gemeinden machen 3 Wochen lang mit. Los geht's am 14. Juni. Eine Gruppe aus Liechtenstein hat sich was Besonderes überlegt. Sie setzt ihre geradelten Kilometer für ein Schulprojekt in Nepal ein. Karin Rothaupt, Neckaralb live in Reutlingen.
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8: Wir haben zurzeit keine Störungsmeldungen vorliegen. Euch eine gute Fahrt.
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8: Geblitzt wird in Wellendingen in der Schömberger Straße auf der B32 in der Umfahrung Horb am Neckar, Höhe Ortsteil Nordstetten. Zwischen Bempflingen und Großbettlingen wird geblitzt, sowie auf der B312 Höhe Neckar-Teilfingen.
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8: Secret, der Song von OMD, gibt es jetzt auf die Ohren zur besten Aufstiegszeit. Guten Morgen am 1. Juni. Hier ist Christian Philipp.

0: 6.40 Uhr.
1: Der musikalische Fahrplan hier in Startklar, die Morgenshow am 1. Juni. Es gibt gleich die Fiction Factory mit Feels Like Heaven. Dann haben wir noch The Police mit dabei, So Lonely. Und jetzt Ace of Base mit Cruel Summer. Schönen guten Morgen.

0: 6.43 Uhr.
1: Wir gehen hinein in diesen neuen Monat, in den Monat Juni. Hier ist Neckaralb Live startklar, die Morgenshow. Guten Morgen zusammen. Habt ihr euren Jahresurlaub schon geplant? Es geht in den Süden oder vielleicht doch in den Osten oder in den Norden, nach Schweden zum Beispiel. Warum nicht? Man kann ja auch Urlaub in Schweden machen im Sommer, zum Beispiel zum Angeln. Außer dieser Urlaub findet aus irgendwelchen Gründen dann doch nicht statt. Höhere Gewalt oder auch nur Telefonjack.
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3: Schmalhofer.
4: Olvia Travel GmbH Sonnenklar TV Kundenservice München. Grüß Gott.
3: Hallo.
4: Herr Schmalhofer, wir betreuen die deutschen Kunden der Firma Smålands Sportfiske in Schweden. Und es geht um Ihren Schwedenurlaub vom 1. bis 8.6.
3: Ja.
4: Am Ossnensee Tingsryd. Gottes Willen, ich kann nicht Schwedisch. Den haben Sie ja direkt bei Smålands Sportfiske gebucht.
3: Genau.
4: Ja, da ist es leider eine bedauerliche Panne passiert, nämlich mehrere Doppelbuchungen und da ist Ihr Ferienhaus auch betroffen. Das okay. ist möglicherweise durch einen Absturz der Datenspeicheranlage passiert. Mhm. Deswegen gleich am Anfang die Frage, können Sie Ihren Urlaub verschieben? Und wenn ja, haben Sie schon einen Ersatzwunschtermin, dann könnt ihr das nämlich gleich buchen.
3: Nee, das ist unmöglich, dass man das verschiebt.
4: Nicht, warum?
3: wenn wir schon alles einkauft haben, wir sind eigentlich schon ready to go.
4: Ja gut, aber das, ich meine, das verdirbt ja nicht. Was haben Sie da, haben Sie Essen einkauft oder Angler?
3: Ja klar.
4: Naja gut, das können Sie ja einfrieren oder so. Also machbar wäre es, wenn Sie bereit wären, einen Ersatztermin jetzt hier sich zu wünschen oder so, dann könnte das schon mal notieren, garantieren kann ich es nicht.
3: Ja, das muss ich erst mal abklären.
4: Warum fahren Sie dorthin?
3: Zum Angeln.
4: Also wenn es Ihnen nur ums Angeln geht, ja, dann können Sie bei uns im gleichen Zeitraum was Tolles buchen, zum Beispiel Angelurlaub an der Moldau.
3: Nee, das machen wir nicht.
4: Aha, aber das ist eine gute Fangquote, ne? Hechte, Brassen, Rotaugen, Aalen, Renken, Barsche, alles da in der Moldau.
3: Ja, also ich melde mich auf jeden Fall bei Ihnen heute noch.
4: Sie können sich ja nochmal erkundigen bei unserem Schweden-Spezialisten Rainer Ulmschneider.
3: Ja, den kenne ich auch, das ist Ihr Spezialist.
4: Ja, weil Sie haben jetzt telefoniert mit dem Telefoncheck.
3: Das dachte ich mir nämlich jetzt fast.
4: Trotzdem einen schönen Urlaub und eine gute Fangquote, gell?
3: Dankeschön.
4: Okay, bis dann. Alles klar. Schönen Tag noch. Tschüss.
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6.52 Uhr. Großer Durchbruch der Band aus Spanien im Jahr 1990 von Héroes del Silencio, Entre dos Tierras. Besonders in Deutschland lief dieser Titel Anfang der 90er oft in Diskotheken und im Radio, sowie auch jetzt hier bei Neckaralp Live. Dieser Song war sogar 26 Wochen in den deutschen Charts. Also ein großartiger Erfolg für Héroes del Silencio. Die markante Gitarrenlinie übrigens gilt bis heute als einer der bekanntesten Rock-Intros Spaniens, aber auch der ganzen Musikbranche. Und jetzt, wie angekündigt, The Police, So Lonely. Einfach gute Musik in eurem Lieblingsradio.

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4: Ein freundlicher Wochenstart im gesamten Sendegebiet. Sonne und Wolken wechseln sich heute ab zwischen Neckar und Alb. Die Temperaturen liegen bei 22 bis 24 Grad. Morgen am Dienstag bleibt es meist freundlich. Später können vereinzelt Schauer durchziehen. Der Neckaralb live Wettertrend. Der Mittwoch bringt mehr Wolken, zeitweise Regen und kühlere 19 bis 21 Grad, bevor sich das Wetter am Donnerstag wieder beruhigt.
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5: Mit Sebastian Fischer, guten Morgen. Wenn kranke Kinder betreut werden müssen, bleiben dafür laut einer Auswertung der allgemeinen Ortskrankenkassen nach wie vor meistens die berufstätigen Frauen zu Hause. Das ermittelte das Wissenschaftliche Institut der AOK.
6: Hustensaft, Fieberzäpfchen und ein quengeliger kleiner Patient. In der Regel bleiben immer noch die Mütter daheim. Nur 27% der Kinderkrankentage fielen auf Männer. Besonders wenige Väter meldeten sich fürs Kind in Bayern krank. Die meisten waren es in Sachsen. Die AOK-Experten sehen darin ein Zeichen für die weiterhin ungleiche Verteilung der Care-Arbeit in Familien. Gesetzlich Versicherte können Krankengeld beantragen, wenn ihr Kind unter 12 Jahren krank ist und sie deshalb nicht zur Arbeit gehen. Die Krankenkasse übernimmt dann einen Großteil des Dienstausfalls. Ursula Winkler, Nachrichtenredaktion.
5: Die Hamburger haben sich in einem Referendum gegen eine Bewerbung ihrer Stadt um die Ausrichtung der Olympischen und Paralympischen Spiele ausgesprochen. Statt 4 Bewerbern für die Sommerspiele 2036, 2040 oder 2044 sind jetzt nur noch München, Berlin und Rhein-Ruhr im Rennen. Jetzt werden die Konzepte geprüft. Im September fällt die Entscheidung. Starker Auftritt kurz vor der WM. Die deutsche Fußballnationalmannschaft hat Finnland am Abend in Mainz klar mit 4:0 geschlagen. Undav traf doppelt, dazu Wirtz und Musiala. Deutschland dominierte die Partie. Am Dienstag reist das Team in die USA, wo zunächst gegen den Gastgeber das letzte Testspiel stattfindet. In der Gruppenphase bei der

0: waren gegenzusteuern, etwa mit Förderprogrammen und Zwischennutzungen. Kritiker werfen dem Rathaus aber fehlende Strategie und zu wenig Druck auf Eigentümer vor. Neue Läden in dem Bereich machen immerhin etwas Hoffnung. Klaus Waschkes, Neckaralb Live in Reutlingen.
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2: Auf die A8 Karlsruhe Richtung Stuttgart, im Bereich Kreuz Stuttgart, hier Gefahr durch ein defektes Fahrzeug. A81 Singen Richtung Stuttgart, zwischen Böblingen-Sindelfingen und Sindelfingen-Ost, hier 2 Kilometer stockender Verkehr. Gute Fahrt.
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2: Geblitzt wird in Wellendingen in der Schömberger Straße auf der B32, Umfahrung Horb am Neckar, Höhe Ortsteil Nordstetten. Zwischen Bämpflingen und Großbettlingen wird geblitzt auf der B312 bei Neckar-Teilfingen. In Rosenfeld-Bickelsberg steht ein Blitzer in der Führinger Straße, in Obernau in der Rommelstalstraße, in Reutlingen-Orschelhagen in der Nürnberger Straße und ein Blitzer befindet sich auf der B313 zwischen Großbettlingen und Nürtingen.
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2: Alles neu macht der Juni in diesem Fall. Es gibt Neuigkeiten, vor allem auch für Baden-Württemberg. Stichwort Rauchverbot. Ihr geht davon aus, das gibt's doch schon. Nee, noch nicht überall, aber jetzt weitet sich das aus. Wie konkret das aussieht, darum geht es gleich nach zwei Songs. Am Mikrofon Christian Philipp, guten Morgen.

0: 7.12 Uhr. Es ist Juni, 1. Juni heute, der 6. Monat des Jahres. Hier ist startklar die Morgenshow mit Neckaralp live. Der Sommer hat begonnen, mit dem heutigen Tag, meteorologisch zumindest. Wettertechnisch hat er ja schon vor einigen Tagen begonnen. Die Hälfte des Jahres ist bald erreicht. Was gibt's denn sonst noch Neues im Juni? Kollegin Katharina Simon weiß darüber Bescheid. Was bringt der Juni?
1: Ja, genau. Also das erste Wichtige hast du gerade schon angesprochen. Es wird Sommer. Wieder in der klassischen Unterteilung meteorologisch ab heute, um bessere Daten erfassen zu können. Und kalendarisch startet der Sommer am 21. Juni. Da ist die Sommersonnenwende.
0: Okay, und was gibt's noch Neues? Ich habe da was von Rauchverbot gehört.
1: Ganz richtig. Ab heute gibt es das neue Landesnichtraucherschutzgesetz. Das heißt mehr Rauchverbotszonen. Zum Beispiel Straßenbahn- oder Bushaltestellen und auch Freibäder und Badeseen. Außerdem läuft nur noch diesen Monat der Tankrabatt. Ende Juni läuft die Regelung aus. Wie schnell dann die Preise an unseren Tankstellen wieder steigen, das ist noch unklar.
0: Also wieder mehr Zahlen fürs Tanken, das ab Ende des Monats. Gibt es noch was, was in diesem Juni losgeht?
1: Ja, passend wieder zum Sommer. Die ersten Bundesländer starten schon wieder in die Sommerferien. Rheinland-Pfalz, Hessen und das Saarland gehen Ende Juni in die Sommerferien. Außerdem startet auch ein sportliches Großereignis. Am 11. Juni geht die Fußball-Weltmeisterschaft der Männer in den USA, Kanada und Mexiko los. Deutschland spielt dann in der Gruppe E am 14. Juni das erste Gruppenspiel gegen Curaçao. Und die Festivalsaison, die geht auch los. Rock am Ring ist vom 5. bis zum 7. Juni, also dieses Wochenende. Danach geht auch das Southside Festival in Neuhausen ob Eck am Wochenende um den 19. Juni an den Start. Und das Kessel-Festival, das startet Ende Juni in Stuttgart.
0: Soweit Katharina Simon mit Neuigkeiten rund um den Juni, Feierzeit und Sommerzeit im Juni, auch wenn das Wetter gerade wieder eher nach Frühling aussieht. Aber es wird. Wir hatten letzte Woche ja Sommer im Frühling. Also meckern ist nicht angesagt. Heute ist der 1. Juni.
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0: 7.21 Uhr. Made Love und You Took the Words Right Out of My Mouth. Sag das einfach mal nach mit vollem Mund. Das sieht da nicht appetitlich aus. Das ist startklar. Die Morgenshow Neckaralp live ist eingeschaltet an einem wunderschönen 1. Juni. Heute gibt's auch wieder Sonne, weit verbreitet in der Heimat. Und das am meteorologischen Sommeranfang. Meteorologisch. Nicht der astronomische. Der kommt erst noch im Laufe des Junis. Die Meteorologen nehmen immer den ersten eines Monats, in dem Fall der 1. Juni, um quasi eine Jahreszeit statistisch besser darstellen zu können. So ist das korrekt wiedergegeben. Ja, ich bin ein kluger Moderator und war mal ein kluges Kind. Apropos kluge Kinder, die können ganz schön anstrengend sein, wie Jans Herbst jetzt beschreibt.
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6: Heute am Montag, 1. Juni, gibt es zwischen Reutlingen, Tübingen und dem Zollern Albkreis einen Mix aus Sonne und Wolken. Dazu um die 22 bis maximal 24 Grad. Morgen am Dienstag wird es wieder wärmer zwischen Neckar und Alb mit bis zu 25 Grad. Nachmittags sind aber wieder mehr Schauer möglich. Der Neckar-Alb-Live-Wetter-Trend am Mittwoch deutlich wechselhafter mit Schauern und nur noch knapp 20 Grad. Am Donnerstag wieder etwas freundlicher.
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7: Mit Sebastian Fischer, guten Morgen. Jetzt kann die Fußball-WM kommen. Die deutsche Nationalmannschaft hat ihr letztes Testspiel vor dem Abflug in die USA am Abend in Mainz deutlich gewonnen mit 4:0 gegen Finnland.
8: Die knappe Zeit, die noch bleibt, will der Bundestrainer nutzen. Heute geht's auf dem DFB-Campus in Frankfurt wieder gegen Finnland. In einem Trainingsspiel wird Nagelsmann vor allem die einsetzen, die wenig oder gar nicht gespielt haben hier in Mainz. Einige Fans werden dabei sein, die das Ganze gewonnen haben. Mit denen essen die Spieler später dann auch noch eine Bratwurst bei einem Grillfest. Morgen Mittag dann der Abflug nach Chicago. Dort findet am Samstag der letzte Test statt gegen die USA. Aus Mainz, Thomas Bremser.
7: Nach einem teils heftigen Wetterumschwung haben Gewitter und Unwetter in verschiedenen Teilen Deutschlands zu Notfällen und Einsätzen von Rettungskräften geführt. In Bruchsal bei Karlsruhe starben zwei Menschen, als ihr Auto wegen Aquaplaning in den Gegenverkehr geriet. Auch in Bayern und Nordrhein-Westfalen waren Feuerwehren im Dauereinsatz wegen vollgelaufener Keller und umgestürzter Bäume. Würde die Union mit einem anderen Kanzler besser dastehen? Eher nicht, sagen die meisten Deutschen. In einer Forsa-Umfrage für Stern und RTL glauben 53%, dass CDU und CSU mit einem anderen Kanzler nicht erfolgreicher wären als mit Friedrich Merz. 41% sehen das anders. Mehrere Medien, darunter der Stern, hatten über Gedankenspiele innerhalb der Union berichtet, Merz durch einen anderen Unionspolitiker zu ersetzen.
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9: Wer den Stau in und aus dem Pfingsturlaub überstanden hat, der muss sich zu Hause auf der B312 dann auf die nächsten Verkehrsbehinderungen einstellen. Der Reutlinger Scheibengipfeltunnel wird in der ersten Schulwoche nach den Ferien nachts für den Verkehr voll gesperrt. Die Tunnelbetriebstechnik wird neu gemacht, also Lüftung und Beleuchtung, Verkehrsleit- und Sicherheitstechnik, Energieversorgung und Brandmeldeanlagen. Die Sperrung beginnt jeweils um 21 Uhr und endet morgens um 5. Ilona Leicht, Neckaralb live in Reutlingen.
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6: Auf die A8 Karlsruhe Richtung Stuttgart, im Bereich Kreuz Stuttgart, hier Gefahr durch ein defektes Fahrzeug. A81 Singen Richtung Stuttgart, zwischen Böblingen-Sindelfingen und Sindelfingen-Ost, hier 2 Kilometer stockender Verkehr. Gute Fahrt.
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6: Geblitzt wird in Wellendingen in der Schömberger Straße auf der B32 Umfahrung Horb am Neckar, Höhe Ortsteil Nordstetten. Zwischen Bempflingen und Großbettlingen wird geblitzt auf der B312 bei Neckar-Teilfingen, in Rosenfeld-Bickelsberg in der Föhringer Straße, in Obernau in der Rommelstalstraße, in Reutlingen-Orschelhagen in der Nürnberger Straße. Ein Blitzer auf der B313 zwischen Großbettlingen und Nürtingen. Zwischen Gönningen und Reutlingen, Höhe Alteburg, bei der Gaststätte im 70er Bereich. Aus einem Blitzeranhänger heraus wird hier geblitzt. Und in Walldorf in der Dettenhauser Straße wird auch geblitzt.
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6: Und wir zählen jetzt. Un, dos, tres, Maria. Ricky Martin ist jetzt bei uns. Und ich bin Christian Philipp. Guten Morgen. 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

Ist ja interessant. Heute ist Internationaler Kindertag, der in vielen Ländern gefeiert und begangen wird. Gleichzeitig ist heute Weltelterntag der Vereinten Nationen, der sogenannte Global Day of Parents. Beide Tage an ein und demselben Tag, heute am 1. Juni. Und dazu im Radio, startklar, die Morgenshow mit Christian Philipp. Das ist Nick Alp live, guten Morgen. 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

0: 7.45 Uhr. Heaven 17 und Temptation. Einfach gute Musik. Startklar die Morgenshow. Das ist die Sendung, die ihr eingeschaltet habt an einem durchaus sonnigen Montag, 1. Juni. Ihr kommt hoffentlich gut in diesen Tag, in dieser Woche noch einmal eine kurze Woche, unterbrochen durch einen Feiertag in Baden-Württemberg. Frohen Leichnam am Donnerstag. Nicht vergessen, am Freitag Brückentag für alle die, die rechtzeitig reagiert haben. Ich gehöre leider nicht dazu. Themenwechsel, kommen wir zum Smalltalk im Radio. Mit Wissen kann man ja glänzen. Zum Beispiel, wusstet ihr, dass Ketchup ursprünglich ein Medikament war? Im 19. Jahrhundert wurde es tatsächlich gegen Verdauungsprobleme verkauft. Ja, wir lernen nie aus. Und weil wir nie auslernen, gibt's jetzt noch Nachschlag.
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2: Die meisten Bewegungsmelder reagieren nicht auf Bewegung, sondern auf Wärme. Die Azteken haben den Flummi erfunden. Im US-Bundesstaat Maryland ist es verboten, einen Löwen mit ins Kino zu nehmen.
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Ja, das war ein bisschen Taylor Swift im Radio mit Shake It Off bei Neckaralb Live. Startklar die Morgenshow. Und jetzt Terence Trent D'Arby und Sign Your Name. Chilliger kann's wohl nicht sein zu dieser frühen Morgenstunde. Guten Morgen.

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5: Ein freundlicher Wochenstart im gesamten Sendegebiet. Sonne und Wolken wechseln sich heute ab zwischen Neckar und Alb. Die Temperaturen liegen bei 22 bis 24 Grad. Morgen am Dienstag bleibt es meist freundlich. Später können vereinzelt Schauer durchziehen. Der Neckar bleibt Wettertrend. Der Mittwoch bringt mehr Wolken, zeitweise Regen und kühlere 19 bis 21 Grad, bevor sich das Wetter am Donnerstag wieder beruhigt.
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6: Mit Sebastian Fischer, guten Morgen. Gelungene Generalprobe vor der WM. Die deutsche Fußballnationalmannschaft hat ihr letztes Testspiel vor dem Abflug in die USA am Abend in Mainz deutlich gewonnen mit 4:0 gegen Finnland. Am Dienstag fliegt die Mannschaft nach Chicago und will im besten Fall mit dem WM-Pokal wiederkommen.
7: Vor allem der 18-jährige Lennart Karl begeistert die Fans hier in Mainz. Der Bayern-Teenager wirbelt über die rechte Seite und darf bei seinem Startdebüt sogar die Ecken schießen. Eine führt direkt zum 1:0 durch Dennis Undaff. Er ist der zweite Gewinner des Abends. Bei seinem zweiten Tor verletzt er sich an der Pobacke und muss raus. Und auch die Fanlieblinge Florian Wirtz und Jamal Musiala treffen, der nach langer Verletzungspause. Aus Mainz Thomas Bremser. Thomas Bremser, Antenne Thüringen, Mainz.
6: Wenn erkrankte Kinder betreut werden müssen, bleiben dafür laut einer Auswertung der AOK nach wie vor meistens berufstätige Frauen zu Hause. Fast 3/4 der Kinderkrankentage im vergangenen Jahr nahmen weibliche Kassenmitglieder. Der Anteil der Männer lag bundesweit bei 27%, in Bayern war er am niedrigsten mit 23%. In Italien gibt es seit heute Geld zurück, wenn man wegen Baustellen auf der kostenpflichtigen Autobahn zu lange im Stau steckt. Dauert die Fahrt deutlich länger als normal, kann man sich je nach Fall einen Teil oder sogar die ganze Maut erstatten lassen. Beantragt wird das Ganze per App. Schon bei rund 100 Kilometern und 10 Minuten Verspätung gibt es Geld zurück.
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8: Egal, ob auf dem Weg zur Arbeit, zur Schule, zum Einkaufen oder in der Freizeit. Im Landkreis Reutlingen heißt es wieder Stadtradeln für nachhaltige Mobilität, Bewegung, Klimaschutz und Teamgeist. 22 Städte und Gemeinden machen 3 Wochen lang mit. Los geht's am 14. Juni. Eine Gruppe aus Liechtenstein hat sich was Besonderes überlegt. Sie setzt ihre geradelten Kilometer für ein Schulprojekt in Nepal ein. Karin Rothaupt, Neckaralb live in Reutlingen.
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5: Auf die A81 singen.

0: Höhe Ortsteil Nordstetten. Zwischen Bempflingen und Großbettlingen wird geblitzt. Auf der B312 bei Neckar-Teilfingen, in Rosenfeld-Bickelsberg, in der Föhringer Straße, in Obernau, in der Rommelstalstraße, dann in Reutlingen-Oschelhagen, in der Nürnberger Straße wird geblitzt. Auf die B313 zwischen Großbettlingen und Nürtingen, zwischen Gönningen und Reutlingen, Höhe Alteburg, bei der Gaststätte im 70er Bereich. Da ist ein Blitzeranhänger aufgebaut. Geblitzt wird in Waldorf, in der Dettenhauser Straße, in Bitz, in der Ebinger Straße, zwischen Hörschwag und Hausen an der Lauchert, in Reutlingen, in der Tübinger Straße wird geblitzt, in Bebenhausen, in der Schönbuchstraße, in Altingen, in der Schwedenstraße, in der Ortsausfahrt unter Jettingen, wenn ihr Richtung Industriepark unterwegs seid, und ein Blitzer auch in Böblingen, in der Klaffensteinstraße.
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0: Hat er sich in ihr Lolita-Image verliebt oder war es die Zahnlücke? Johnny Depp ist der Ex von Vanessa Paradis. Jo Le Taxi, Vanessa Paradis. Jetzt zum Start in diese neue Stunde. Am Mikrofon Christian Philipp, guten Morgen.

0: 8.11 Uhr. Can't Stop Loving You, Phil Collins und seine großartige Liebeserklärung im Radio. Hier ist Neckaralb Live, startklar die Morgenshow. Christian Philipp ist mein Name. Die Bauernregel zum 1. Juni, die besagt, war's an Fortunatus klar, gibt's ein gutes Erntejahr. Auf jeden Fall gibt es heute Sonne wieder in der Heimat zwischen Neckar und Alb und das ist doch die Hauptsache. Schön, dass ihr mit dabei seid und wenn wir schon in der Heimat zu Hause sind, dann schauen wir doch mal in die Heimat und fassen kurz zusammen, was sich so ereignet hat zwischen Neckar und Alb.
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2: Mit mir Katharina Simon. Guten Morgen.
3: Kai Seutlingen.
2: Eine Verfolgungsjagd hat die Polizei am Freitagabend in Bad Urach beschäftigt. Mehrere Zeugen meldeten einen Motorradfahrer, der mit einer silbernen Maschine ohne Kennzeichen schnell und teils rücksichtslos durch die Stadt gefahren sein soll. Als die Polizei ihn entdeckte, gab er Gas und flüchtete. Wenig später wurde er auf einem Firmengelände wieder angetroffen. Da ließ er das Motorrad dann stehen und flüchtete zu Fuß über ein Gebäudedach. Das Motorrad wurde sichergestellt, jetzt sucht die Polizei Zeugen und weitere mögliche Verkehrsteilnehmer, die durch die Fahrt gefährdet wurden.
3: Zollernalbkreis.
2: Der Blitzeranhänger an der B463 Umleitungsstrecke hat im letzten Jahr ordentlich Geld in die Albstädter Stadtkasse gespült. Er stand vor allem in Laufen, aber auch in der Margrethauser und Pfäffinger Ortsdurchfahrt. Rund 965.000 Euro kamen durch Verwarnungs- und Bußgelder zusammen. Mehr als 3 Millionen Fahrzeuge wurden erfasst, über 23.000 davon waren zu schnell unterwegs. Trotz der Mietkosten von knapp 100.000 Euro blieb für die Stadt ein deutliches Plus übrig. Der Blitzer soll deshalb auch bei der nächsten großen Umleitung auf der B463 wieder zum Einsatz kommen.
3: Und auch das ist passiert.
2: Ab heute gilt an allen 556 Bushaltestellen im Gebiet der Reutlinger Stadtverkehrsgesellschaft ein Rauchverbot. Betroffen sind neben klassischen Zigaretten auch E-Zigaretten, Tabakerhitzer sowie Produkte mit Nikotin oder Cannabis. Grundlage ist das neue Nichtraucherschutzgesetz in Baden-Württemberg. Bei Verstößen kann es Bußgelder von bis zu 200 Euro, bei Wiederholungen sogar von bis zu 500 Euro geben. Ziel ist vor allem ein besserer Schutz von Kindern, Jugendlichen und Schwangeren vor Passivrauch.
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8:23 Uhr. In dieser Woche noch Pfingstferien in Baden-Württemberg. Ist ja auch noch ein Feiertag, der am Donnerstag kommt. Frohen Leichnam. Für viele dann auch die Möglichkeit, ein langes Wochenende zu feiern und eine kurze Woche zu erleben. Das ist Neckaralb live, startklar, die Morgenshow. Und wenn wir schon in der Pfingstferienzeit sind, dann eine kuriose Geschichte aus Sevilla, aus Spanien. Eine deutsche Urlauberin hat nämlich dort versehentlich ein kinderfreies Hotel gebucht, inklusive Diskussion an der Rezeption, ob die Tochter trotzdem bleiben darf. Das Hotel gab schließlich nach. Die Mutter meinte später nur trocken, Monsteralarm gab es trotzdem.

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5: Heute am Montag, 1. Juni, gibt es zwischen Reutlingen, Tübingen und dem Zollern Albkreis einen Mix aus Sonne und Wolken. Dazu um die 22 bis maximal 24 Grad. Morgen am Dienstag wird es wieder wärmer zwischen Neckar und Alb mit bis zu 25 Grad. Nachmittags sind aber wieder mehr Schauer möglich. Der Neckar-Alb-Wettertrend am Mittwoch deutlich wechselhafter mit Schauern und nur noch knapp 20 Grad. Am Donnerstag wieder etwas freundlicher.
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6: Mit Sebastian Fischer, guten Morgen. Mehr Rechte beim Online-Shopping und die letzte Chance auf günstigeren Sprit. Im Juni treten einige Änderungen in Kraft, die viele Verbraucher direkt betreffen.
7: Schnell geklickt und dann doch auch schnell bereut. Ab dem 19. Juni müssen Online-Händler gut sichtbar einen Widerrufsbutton auf der Seite anbieten und auch in der App. Und wer Solarstrom übers Dach gewinnt, kann diesen ab heute auch an Nachbarn verkaufen. Energy Sharing nennt sich das. Notwendig ist, dass beide Nachbarn dann auch einen Vertrag schließen. Einfach nur das Kabel rüberreichen ist nicht. Und mit Ende des Monats ist dann, Stand jetzt, auch der Tankrabatt Geschichte. Lea Matschulat, Nachrichtenredaktion.
6: Zwei Wochen vor der WM präsentiert sich die deutsche Fußballnationalmannschaft in guter Form. Gegen Finnland gab es am Abend ein klares 4:0. Undav traf doppelt, dazu Wirtz und Musiala. Deutschland war klar besser. Am Dienstag geht's in die USA, wo noch ein letzter Test gegen den Gastgeber ansteht. Bei der WM warten dann in der Gruppenphase Curaçao, die Elfenbeinküste und Ecuador. Eigentlich sollten Studierende schon im Winter mehr BAföG bekommen. Jetzt hat Forschungsministerin Dorothee Bär Zweifel gesät, ob die Reform überhaupt noch kommt und damit Ärger in der Koalition ausgelöst. Sie glaube, dass die Regierungsfraktionen nicht mehr voll dahinterstehen, sagte sie den Zeitungen der Funke Mediengruppe. Die SPD wies das klar zurück und pocht darauf, die Reform wie geplant umzusetzen.
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8: Leerstand bleibt ein großes Problem in der Reutlinger Innenstadt, besonders in der Kanzleistraße. UB Keck spricht von einer Straße, die strukturell am Ende sei. Die Stadt versucht seit Jahren gegenzusteuern, etwa mit Förderprogrammen und Zwischennutzungen. Kritiker werfen dem Rathaus aber fehlende Strategie und zu wenig Druck auf Eigentümer vor. Neue Läden in dem Bereich machen immerhin etwas Hoffnung. Klaus Waschkes, Neckaralb live in Reutlingen.
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9: Auf die A81 Singen Richtung Stuttgart zwischen Böblingen-Hulb und Böblingen-Ost. Hier 2 Kilometer Stau. Ich wünsche eine gute Fahrt.
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9: Geblitzt wird in Wellendingen in der Schönberger Straße auf der B32 Umfahrung Horb am Neckar. Höhe Ortsteil Nordstetten. Zwischen Bempflingen und Großbettlingen wird geblitzt auf der B312 bei Neckar-Teilfingen. In Rosenfeld-Bickelsberg in der Föhringer Straße. In Obernau in der Rommelstalstraße. Dann in Reutlingen-Oschelhagen in der Nürnberger Straße wird geblitzt auf die B313 zwischen Großbettlingen und Nürtingen. Zwischen Gönningen und Reutlingen Höhe Alte Burg bei der Gaststätte im 70er-Bereich. Da ist ein Blitzeranhänger aufgebaut. Geblitzt wird in Walldorf in der Dettenhauser Straße, in Bitz in der Ebinger Straße zwischen Hörschwag und Hausen an der Lauchert. In Reutlingen in der Tübinger Straße wird geblitzt, in Bebenhausen in der Schönbuchstraße, in Altingen in der Schwedenstraße, in der Ortsausfahrt unter Jettingen, wenn ihr Richtung Industriepark unterwegs seid. Und ein Blitzer auch in Böblingen in der Klaffensteinstraße.
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9: Es gibt einen Song, der 1967 von Gene Pitney veröffentlicht wurde. Der heißt Something's Gotten Hold of My Heart. Im Jahr 1988 hat Mark Almond diesen Song neu aufgenommen, alleine zunächst. Als der Song aufgenommen wurde, meldete sich dann Gene Pitney und sagte, hey, ich hab da schon mal gesungen, ich will nochmal mit dir mitsingen, gemeinsam. Daraus wurde dann der Welthit. Mark Almond und Gene Pitney. Something's Gotten Hold of My Heart. Jetzt hier. Für euch am Mikrofon Christian Philipp, guten Morgen. Something.

Century. Allen Langschläfern sei gesagt, es wird Zeit zum Aufstehen mit Musik von Wes Alain. Einfach gute Musik in eurem Lieblingsradio Neckaralb Live. Schönen guten Morgen.

0: 8.44 Uhr. Die Sonne ist durchaus zu Gast heute wieder zwischen Neckar und Alb. Das ist startklar die Morgenshow. Guten Morgen an diesem 1. Juni. Wir sagen gerne Juni dazu, damit wir ihn nicht verwechseln mit Juli. Juni und Juli lassen sich halt schnell, wenn man nicht deutlich spricht, verwechseln. Juni und Juli. Schnell verwechseln lässt sich auch gerne mal ein Schweden-Angelurlaub mit einem Urlaub an der Moldau, wo man auch gut angeln kann. Das ist zumindest die Ansicht von Telefonjack. Aber hört selbst.
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2: Schmalhofer.
3: Euvia Travel GmbH Sonnenklar TV Kundenservice München. Grüß Gott.
2: Hallo.
3: Herr Schmalhofer, wir betreuen die deutschen Kunden der Firma Smålands Sportfiske in Schweden. Und es geht um Ihren Schwedenurlaub vom 1. bis 8.6.
2: Ja.
3: Am Ossnensee Tingsryd. Gottes Willen, ich kann nicht Schwedisch. Den haben Sie ja direkt bei Smålands Sportfiske gebucht.
2: Genau.
3: Ja, da ist es leider eine bedauerliche Panne passiert, nämlich mehrere Doppelbuchungen und da ist Ihr Ferienhaus auch betroffen. Das okay. ist möglicherweise durch einen Absturz der Datenspeicheranlage passiert. Mhm. Deswegen gleich am Anfang die Frage, können Sie Ihren Urlaub verschieben? Und wenn ja, haben Sie schon einen Ersatzwunschtermin, dann könnt ihr das nämlich gleich buchen.
2: Nee, das ist schon möglich, dass man das verschiebt.
3: Nicht, warum?
2: wenn wir schon alles einkauft haben, wir sind eigentlich schon ready to go.
3: Ja gut, aber das, ich meine, das verdirbt ja nicht. Was haben Sie da, haben Sie Essen einkauft oder Angler?
2: Ja klar.
3: Naja gut, das können Sie ja einfrieren oder so. Also machbar wäre es, wenn Sie bereit wären, einen Ersatztermin jetzt hier sich zu wünschen oder so, dann könnte das schon mal notieren, garantieren kann ich es nicht.
2: Ja, das muss ich erst mal abklären.
3: Warum fahren Sie dorthin?
2: Zum Angeln.
3: Also wenn es Ihnen nur ums Angeln geht, ja, dann können Sie bei uns im gleichen Zeitraum was Tolles buchen, zum Beispiel Angelurlaub an der Moldau.
2: Nee, das machen wir nicht.
3: Aha, aber das ist eine gute Fangquote, ne? Hechte, Brassen, Rotaugen, Aalen, Renken, Barsche, alles da in der Moldau.
2: Ja, also ich melde mich auf jeden Fall bei Ihnen heute noch.
3: Sie können sich ja nochmal erkundigen bei unserem Schweden-Spezialisten Rainer Ulmschneider.
2: Ja, den kenne ich auch, das ist Ihr Spezialist.
3: Ja, weil Sie haben jetzt telefoniert mit dem Telefoncheck.
2: Das dachte ich mir nämlich jetzt fast.
3: Trotzdem einen schönen Urlaub und eine gute Fangquote, gell?
2: Dankeschön.
3: Okay. Bis dann. Also schönen Tag noch. Tschüss.
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1. Juni zwischen Neckar und Alb. Heute ist auch Internationaler Kindertag und gleichzeitig Weltelterntag der Vereinten Nationen und gleichzeitig auch meteorologischer Sommerbeginn. Für Meteorologen startet nämlich immer am 1. Juni offiziell der Sommer, weil man so statistisch gesehen besser rechnen kann. Das machen die Meteorologen gerne. Statistiken führen. Hier ist Neckar-Alb live startklar, die Morgenshow. Und jetzt haben wir Musik für euch von T-Rex. Get it on. Macht es laut.

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1: Ein freundlicher Wochenstart im gesamten Sendegebiet. Sonne und Wolken wechseln sich heute ab zwischen Neckar und Alb. Die Temperaturen liegen bei 22 bis 24 Grad. Morgen am Dienstag bleibt es meist freundlich. Später können vereinzelt Schauer durchziehen. Der Neckar-Alb-Wettertrend. Der Mittwoch bringt mehr Wolken, zeitweise Regen und kühlere 19 bis 21 Grad, bevor sich das Wetter am Donnerstag wieder beruhigt.
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2: Mit Sebastian Fischer, guten Morgen. Wenn kranke Kinder betreut werden müssen, bleiben dafür laut einer Auswertung der allgemeinen Ortskrankenkassen nach wie vor meistens die berufstätigen Frauen zu Hause. Das ermittelte das Wissenschaftliche Institut der AOK.
3: Hustensaft, Fieberzäpfchen und ein quengeliger kleiner Patient. In der Regel bleiben immer noch die Mütter daheim. Nur 27% der Kinderkrankentage fielen auf Männer. Besonders wenige Väter meldeten sich fürs Kind in Bayern krank. Die meisten waren es in Sachsen. Die AOK-Experten sehen darin ein Zeichen für die weiterhin ungleiche Verteilung der Care-Arbeit in Familien. Gesetzlich Versicherte können Krankengeld beantragen, wenn ihr Kind unter 12 Jahren krank ist und sie deshalb nicht zur Arbeit gehen. Die Krankenkasse übernimmt dann einen Großteil des Verdienstausfalls. Ursula Winkler, Nachrichtenredaktion.
2: Starker Auftritt kurz vor der WM. Die deutsche Fußballnationalmannschaft hat Finnland am Abend in Mainz klar mit 4:0 geschlagen. Undav traf doppelt, dazu Wirtz und Musiala. Deutschland dominierte die Partie. Am Dienstag reist das Team in die USA, wo zunächst gegen den Gastgeber das letzte Testspiel stattfindet. In der Gruppenphase bei der WM trifft die DFB-Elf dann auf Curaçao, die Elfenbeinküste und Ecuador. Die Hamburger haben sich in einem Referendum gegen eine Bewerbung ihrer Stadt um die Ausrichtung der Olympischen und Paralympischen Spiele ausgesprochen. Statt 4 Bewerbern für die Sommerspiele 2036, 2040 oder 2044 sind jetzt nur noch München, Berlin und Rhein-Ruhr im Rennen. Jetzt werden die Konzepte geprüft. Im September fällt die Entscheidung.
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4: Der Rottenburger Eismacher Thomas Micolino hat's geschafft. Mit seinem Eiskaffee zählt der deutsche Meister ab sofort offiziell zu den Top 50 der besten Eisdielen weltweit. Gekrönt wurde dieser Erfolg beim internationalen Gelato-Festival in Rom. Für Aufsehen sorgte er mit seinem Eis aus Kamelmilch. Seinen Preis holte er persönlich bei der Verleihung des renommierten Gelato-Festival ab. Klaus Waschkes, Neckaralb live in Rottenburg.
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1: A81 Singen Richtung Stuttgart, zwischen Herrenberg und Gärtringen 2 Kilometer Stau. Und auf die B28 in Reutlingen, das ist die Schieferstraße, Bandlinstraße, zwischen Rommelsbacher Straße und Tübinger Straße. Hier viel Verkehr, wenn möglich diesen Bereich meiden. Gute Fahrt.
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1: Geblitzt wird auf der B32 bei der Umfahrung von Horb am Neckar. Zwischen Bempflingen und Großbettlingen wird geblitzt auf die B312. Da steht ein Blitzer bei Neckar-Teilfingen. In Rosenfeld-Bickelsberg wird geblitzt, dort in der Föhringer Straße. In Obernau in der Rommelstalstraße, in Reutlingen-Orschelhagen in der Nürnberg.

0: Straße geblitzt, in Witz in der Ebinger Straße, zwischen Hirschwag und Hausen an der Lauchert wird geblitzt, in Reutlingen in der Tübinger Straße, in Bebenhausen in der Schönbuchstraße, in Altingen in der Schwedenstraße, in der Ortsausfahrt unter Jettingen Richtung Industriepark, da wird auch geblitzt, ebenso in Böblingen in der Klaffensteinstraße. Auf die B27 in die Durchfahrt von Balingen-Endingen, da steht ein Blitzer, ebenso auf der B27 in der Durchfahrt von Derendingen, das ist die Hechinger Straße. Und nochmals B27, hier steht ein Blitzer, Höhe Waldorf-Häslach.
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0: Alles neu macht der Juni in diesem Fall. Es gibt Neuigkeiten, vor allem auch für Baden-Württemberg. Stichwort Rauchverbot. Ihr geht davon aus, das gibt's doch schon. Nee, noch nicht überall, aber jetzt weitet sich das aus. Wie konkret das aussieht, darum geht es gleich nach zwei Songs. Am Mikrofon Christian Philipp, guten Morgen.

0: 9.12 Uhr.
1: Es ist Juni, 1. Juni heute, der 6. Monat des Jahres. Hier ist startklar die Morgenshow mit Neckaralp live. Der Sommer hat begonnen, mit dem heutigen Tag, meteorologisch zumindest. Wettertechnisch hat er ja schon vor einigen Tagen begonnen. Die Hälfte des Jahres ist bald erreicht. Was gibt's denn sonst noch Neues im Juni? Kollegin Katharina Simon weiß darüber Bescheid. Was bringt der Juni?
2: Ja, genau. Also das erste Wichtige hast du gerade schon angesprochen. Es wird Sommer. Wieder in der klassischen Unterteilung meteorologisch ab heute, um bessere Daten erfassen zu können. Und kalendarisch startet der Sommer am 21. Juni. Da ist die Sommersonnenwende.
1: Okay, und was gibt's noch Neues? Ich habe da was von Rauchverbot gehört.
2: Ganz richtig. Ab heute gibt es das neue Landesnichtraucherschutzgesetz. Das heißt mehr Rauchverbotszonen. Zum Beispiel Straßenbahn- oder Bushaltestellen und auch Freibäder und Badeseen. Außerdem läuft nur noch diesen Monat der Tankrabatt. Ende Juni läuft die Regelung aus. Wie schnell dann die Preise an unseren Tankstellen wieder steigen, das ist noch unklar.
1: Also wieder mehr Zahlen fürs Tanken, das ab Ende des Monats. Gibt es noch was, was in diesem Juni losgeht?
2: Ja, passend wieder zum Sommer. Die ersten Bundesländer starten schon wieder in die Sommerferien. Rheinland-Pfalz, Hessen und das Saarland gehen Ende Juni in die Sommerferien. Außerdem startet auch ein sportliches Großereignis. Am 11. Juni geht die Fußball-Weltmeisterschaft der Männer in den USA, Kanada und Mexiko los. Deutschland spielt dann in der Gruppe E am 14. Juni das erste Gruppenspiel gegen Curaçao. Und die Festivalsaison, die geht auch los. Rock am Ring ist vom 5. bis zum 7. Juni, also dieses Wochenende. Danach geht auch das Southside Festival in Neuhausen ob Eck am Wochenende um den 19. Juni an den Start. Und das Kessel-Festival, das startet Ende Juni in Stuttgart.
1: Soweit Katharina Simon mit Neuigkeiten rund um den Juni, Feierzeit und Sommerzeit im Juni, auch wenn das Wetter gerade wieder eher nach Frühling aussieht. Aber es wird. Wir hatten letzte Woche ja Sommer im Frühling. Also meckern ist nicht angesagt. Heute ist der 1. Juni.
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0: Iggy Pop und Passenger am Weltkindertag. Immer am 1. Juni ist dieser Weltkindertag. Und rund um das Thema Kinder dreht sich jetzt auch gleich alles bei Jan Zerbst. Vor allem um kluge Kinder. Um nicht zu sagen, mega kluge Kinder.
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2: Kinder sind direkt. Die stehen noch nicht so wirklich auf Ironie.
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3: 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Danke, Papa.
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3: Na, weil wir keinen haben.
2: Und die klugen Kinder schaffen es immer, ihre Eltern auszutricksen.
3: Papa, willst du Schokolade?
4: Nee, das ist ganz lieb von dir, aber nein, danke.
3: Okay, und jetzt frag du mich mal.
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9: Heute am Montag, 1. Juni, gibt es zwischen Reutlingen, Tübingen und dem Zollern Albkreis einen Mix aus Sonne und Wolken. Dazu um die 22 bis maximal 24 Grad. Morgen am Dienstag wird es wieder wärmer zwischen Neckar und Alb mit bis zu 25 Grad. Nachmittags sind aber wieder mehr Schauer möglich. Der Neckar-Bleif-Wetter-Trend am Mittwoch deutlich wechselhafter mit Schauern und nur noch knapp 20 Grad. Am Donnerstag wieder etwas freundlicher.
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10: Mit Sebastian Fischer, guten Morgen. Wenn kranke Kinder betreut werden müssen, bleiben dafür laut einer Auswertung der allgemeinen Ortskrankenkassen nach wie vor meistens die berufstätigen Frauen zu Hause. Das ermittelte das Wissenschaftliche Institut der AOK.
11: Hustensaft, Fieberzäpfchen und ein quengeliger kleiner Patient. In der Regel bleiben immer noch die Mütter daheim. Nur 27% der Kinderkrankentage fielen auf Männer. Besonders wenige Väter meldeten sich fürs Kind in Bayern krank. Die meisten waren es in Sachsen. Die AOK-Experten sehen darin ein Zeichen für die weiterhin ungleiche Verteilung der Care-Arbeit in Familien. Gesetzlich Versicherte können Krankengeld beantragen, wenn ihr Kind unter 12 Jahren krank ist und sie deshalb nicht zur Arbeit gehen. Die Krankenkasse übernimmt dann einen Großteil des Verdienstausfalls. Ursula Winkler, Nachrichtenredaktion.
10: Starker Auftritt kurz vor der WM. Die deutsche Fußballnationalmannschaft hat Finnland am Abend in Mainz klar mit 4:0 geschlagen. Undav traf doppelt, dazu Wirtz und Musiala. Deutschland dominierte die Partie. Am Dienstag reist das Team in die USA, wo zunächst gegen den Gastgeber das letzte Testspiel stattfindet. In der Gruppenphase bei der WM trifft die DFB-Elf dann auf Curaçao, die Elfenbeinküste und Ecuador. Die Hamburger haben sich in einem Referendum gegen eine Bewerbung ihrer Stadt um die Ausrichtung der Olympischen und Paralympischen Spiele ausgesprochen. Statt 4 Bewerbern für die Sommerspiele 2036, 2040 oder 2044 sind jetzt nur noch München, Berlin und Rhein-Ruhr im Rennen. Jetzt werden die Konzepte geprüft. Im September fällt die Entscheidung.
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12: Der Rottenburger Eismacher Thomas Micolino hat's geschafft. Mit seinem Eiscafé zählt der deutsche Meister ab sofort offiziell zu den Top 50 der besten Eisdielen weltweit. Gekrönt wurde dieser Erfolg beim Internationalen Gelato Festival in Rom. Für Aufsehen sorgte er mit seinem Eis aus Kamelmilch. Seinen Preis holte er persönlich bei der Verleihung des renommierten Gelato Festival ab. Klaus Waschkes, Neckaralb live in Rottenburg.
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9: A81 Singen Richtung Stuttgart, zwischen Herrenberg und Gärtringen 2 Kilometer Stau. Und auf die B28 in Reutlingen, das ist die Schieferstraße, Bandlinstraße, zwischen Rommelsbacher Straße und Tübinger Straße. Hier viel Verkehr, wenn möglich diesen Bereich meiden. Gute Fahrt.
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9: Geblitzt wird auf der B32 bei der Umfahrung von Horb am Neckar. Zwischen Bämpflingen und Großbettlingen wird geblitzt auf die B312. Da steht ein Blitzer bei Neckar-Teilfingen. In Rosenfeld-Bickelsberg wird geblitzt, dort in der Föhringer Straße. In Obernau in der Rommelstalstraße, in Reutlingen-Orschelhagen in der Nürnberger Straße. Ein Blitzer auf der B313 zwischen Großbettlingen und Nürtingen. Zwischen Gönningen und Reutlingen, Höhe Alteburg, bei der Gaststätte im 70er-Bereich. Dort gibt es einen Blitzeranhänger. In Walldorf wird in der Dettenhauser Straße geblitzt, in Witz in der Ebinger Straße. Zwischen Hirschwag und Hausen an der Lauchert wird geblitzt. In Reutlingen in der Tübinger Straße, in Bebenhausen in der Schönbuchstraße, in Altingen in der Schwedenstraße, in der Ortsausfahrt Unterjettingen Richtung Industriepark, da wird auch geblitzt. Ebenso in Böblingen in der Klaffensteinstraße. Auf die B27 in die Durchfahrt von Balingen-Endingen, da steht ein Blitzer, ebenso auf der B27 in der Durchfahrt von Derendingen, das ist die Hechinger Straße. Und nochmals B27, hier steht ein Blitzer, Höhe Walldorf-Häslach.
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9: Ich bin Christian Philipp und wünsche euch einen wunderschönen guten Morgen. Und mit dabei ist auch Lisa Stansfield und die singt jetzt People Hold On. Guten Morgen.

0: Dieser Morgen schreitet voran an diesem 1. Juni. Mit Sonne gibt es heute einen durchaus angenehmen Tag zwischen Neckar und Alb. Das ist startklar. Die Morgenshow. Habt ihr es gewusst? In der Schweiz ist es verboten, nur ein Meerschweinchen zu halten, weil die Tiere als soziale Wesen gelten, müssen es Minimum 2 sein. Aha, wir haben wieder was dazugelernt. Und jetzt gibt's nochmal einen Nachschlag der besonderen Art.
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2: Die meisten Bewegungsmelder reagieren nicht auf Bewegung, sondern auf Wärme. Die Azteken haben den Flummi erfunden. Im US-Bundesstaat Maryland ist es verboten, einen Löwen mit ins Kino zu nehmen.
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Ich glaube, es ist Zeit, dass wir nochmal einen kultigen 80er-Song ins Programm hieven. Jetzt Eric Carmen, Hungry Eyes. Das war es auch schon so langsam mit Startklar der Morgenshow hier bei Neckar Alb Live. Am Mikrofon war Christian Philipp. Euch noch einen schönen Rest Montag. Genießt diesen meteorologischen Sommeranfang. Genießt diesen 1. Juni. Ciao, ciao.

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5: Mal mehr, mal weniger Wolken sind gerade unterwegs. Zwischendurch guckt aber auch immer mal wieder die Sonne raus, an der Küste auch richtig oft. Im Osten und in Südwestdeutschland sind am Vormittag noch ein paar Schauer dabei. Die lassen im Lauf des Tages nach und ziehen ab. Dazu werden es 19 bis 27 Grad. Morgen dann mehr Wolken und von Westen her kommt wieder Regen rein, teils mit kräftigen Gewittern, maximal bis 27 Grad.
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6: Mit Sebastian Fischer, guten Morgen. Bevor die Fußballnationalmannschaft morgen zur WM in die USA reist, gibt es heute nach dem 4:0-Sieg von gestern Abend noch ein Testspiel gegen Finnland. Thomas Thonfeld aus der Sportredaktion. Was verspricht sich Bundestrainer Nagelsmann davon?
7: Ja, er will den Spielern, die gegen Finnland nicht gespielt haben, nochmal etwas ernsthaftere Spielpraxis geben, als wenn man nur untereinander spielt. Nagelsmann hatte ja gestern nur 4-mal gewechselt, also nicht so oft wie in Testspielen eigentlich möglich, hat also den Fokus doch eher aufs Einspielen gelegt, statt auf Durchwechseln. Naja, und da kam es ihm offenbar gelegen, dass die Finnen auch gesagt haben, okay, lasst uns das machen. Und es sind ja auch ein paar hundert Fans dabei auf dem DFB-Campus und für die ist das natürlich dann auch nochmal ein bisschen was anderes als ein Training.
6: Nach einem schweren Unfall am Pfingstsamstag in einer Rutsche im Spaßbad Miramar in Weinheim im Rhein-Neckar-Kreis ist ein 25 Jahre alter Mann gestorben. Laut Polizei waren offenbar mehrere Männer gleichzeitig in der Twister-Rutsche unterwegs, obwohl das verboten ist, und kollidierten. Der Mann konnte zunächst reanimiert werden, erlag jedoch später seinen Verletzungen. Hinweise auf einen technischen Defekt gibt es nicht. Die Kripo hat die Ermittlungen aufgenommen. Uber plant in München einen Robotaxi-Testlauf zusammen mit dem israelischen KI-Unternehmen Autobrains. Zum Einsatz sollen selbstfahrende Autos der Stufe 4 kommen, die ohne Fahrer auskommen, aber nur in bestimmten Zonen fahren dürfen. Die Technik soll dabei in normale Serienautos integriert werden. Wann es losgeht, ist noch offen.
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8: Rund um den neuen Bürgermarktplatz in der Hechinger Oberstadt gelten ab sofort neue Regeln für Verkehr und Parken. Die Stadt hat ein Parkleitsystem eingerichtet, das an der Einfahrt Richtung Kirchplatz angezeigt wird und auch die Parkhäuser mit einbezieht. Direkt am Marktplatz gibt es eine Fußgängerzone und verkehrsberuhigte Bereiche. Hier gilt überall Schrittgeschwindigkeit. Die Stadtverwaltung bittet Autofahrer, sich an die neue Beschilderung zu halten. Karin Rothaupt, Neckaralb live in Hechingen.
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9: Auf der Strecke von Möhringen Richtung Vaihingen staut es sich zwischen Stuttgart-Möhringen und Synergiepark auf 2 Kilometern. Kommt gut an euer Ziel.
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10: Auf der B27 auf Höhe Schleitdorf wird geblitzt, außerdem in der Dettenhauser Straße in Walldorf. In Reutlingen-Orschelhagen wird in der Nürnberger Straße geblitzt und in Reutlingen in der Innenstadt steht ein Blitzer in der Marienstraße. Dann wird in Tübingen-Derending in der Hechinger Straße geblitzt und in Tübingen-Bebenhausen steht ein Blitzer in der Schönbuchstraße. In Balingen habe ich einen Blitzer in der Wilhelm-Kraut-Straße und dann habe ich noch einen letzten in Bitz in der Ebinger Straße wird er geblitzt.
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10: Schönen Montag euch. Wir starten gemeinsam in die neue Woche.

0: Picture This und Michael Schulte Giants. Einfach gute Musik ist das an eurem Montag. Ihr habt Neckaralb live eingeschaltet und wir haben Juni. Das ist auch ein super beliebter Monat, um die Hochzeitsglocken läuten zu lassen. Während das bei uns ja meistens recht klassisch abläuft, Junggesellenabschied, Standesamt, vielleicht Kirche, anschließend große Party, sieht das in anderen Teilen der Welt ein bisschen anders aus. Kollege Marc Eickhorst hat sich umgeschaut und vielleicht ja ein paar Ideen, wie ihr eure bevorstehende Heirat etwas aufpeppen könnt.
1: Ja, in Kenia beispielsweise ist festlicher Brauch, dass der Vater der Braut vor den Kopf und auf die Brust spuckt, weil das Glück bringen soll. Wäre das nichts? Oder mal nach Indonesien geschaut, da ist es Sitte, dass man 72 Stunden nach der Vermählung nicht aufs Klo geht. Das wird sogar von der Familie überwacht. Da ist auch Pipi nicht erlaubt. Soll auch Glück bringen und die Ehe stärken.
0: Und das trainiert nebenbei ja auch super die Blase.
1: Genau, und warum es nicht auch wie in Südkorea mal machen? Da bindet man dem Bräutigam nämlich die Füße zusammen und der wird dann mit einem getrockneten Fisch auf die Fußsohlen geschlagen. Das wiederum bringt Mut und Standhaftigkeit. Apropos Fisch, in Schottland schmeißen sie mit Fischabfällen, aber auch faulen Eiern oder mit Milch nach der Braut. Manchmal auch auf beide, während das Paar durchs Dorf geführt wird.
0: Schau mal einer an.
1: Na und in China gilt, je länger und herzzerreißender die Braut vor der Hochzeit weint, desto glücklicher wird die Ehe. Am besten schon einen Monat vorher anfangen wird empfohlen. Familie weint dann zur Unterstützung auch gerne mit. Naja, und Armenien hat auch einen netten, hübschen Brauch. Da legt die Schwiegermutter Brot unter die Achseln des Paares, um böse Geister fernzuhalten. Und weil es ja schade ums Brot wäre, wird das dann später auch gegessen.
0: Naja gut, andere Länder, andere Hochzeitsbräuche. Danke dir, Marc, für die Einblicke in die Welt. Vielleicht ist ja auch was für euch mit dabei gewesen.
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5: Mal mehr, mal weniger Wolken sind gerade unterwegs. Zwischendurch guckt aber auch immer mal wieder die Sonne raus, an der Küste auch richtig oft. Im Osten und in Südwestdeutschland sind am Vormittag noch ein paar Schauer dabei. Die lassen im Lauf des Tages nach und ziehen ab. Dazu werden es 19 bis 27 Grad. Morgen dann mehr Wolken und von Westen her kommt wieder Regen rein, teils mit kräftigen Gewittern, maximal bis 27 Grad.
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6: Auf der Strecke von Möhringen Richtung Vaihingen staut es sich zwischen Stuttgart-Möhringen und Synergiepark auf 2 Kilometern. Kommt gut an euer Ziel.
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7: Auf der B27 auf Höhe Schleitdorf wird geblitzt, außerdem in der Dettenhauser Straße in Walldorf. In Reutlingen-Orschelhagen wird in der Nürnberger Straße geblitzt und in Reutlingen in der Innenstadt steht ein Blitzer in der Marienstraße. Dann wird in Tübingen-Derendingen in der Hechinger Straße geblitzt und in Tübingen-Bebenhausen steht ein Blitzer in der Schönbuchstraße. In Balingen habe ich einen Blitzer in der Wilhelm-Kraut-Straße und dann habe ich noch einen letzten in Bitz in der Ebinger Straße wird er geblitzt.
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5: Sonne und Wolken wechseln sich gerade ab und da, wo noch Regen unterwegs ist, lässt der langsam wieder nach. Richtung Mittag und Nachmittag wird es insgesamt freundlicher. Nur ab und zu kann es nochmal nass werden, vereinzelt auch mit Gewitter. Dazu wird es schön warm. Die Höchstwerte liegen zwischen 19 und 27 Grad. Morgen dann mehr Wolken. Von Westen her kommt öfter Regen dazu. In der Mitte und im Südwesten sind auch kräftige Gewitter drin, maximal bis 27 Grad.
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6: Mit Sebastian Fischer, guten Tag. Geht's um soziale Leistungen, gibt's häufig Streit über die Ansprüche. Und dieser landet immer häufiger vor Gericht. Die Sozialgerichte in Deutschland hatten laut Deutschem Richterbund vergangenes Jahr über 300.000 neue Fälle.
7: Die meisten neuen Verfahren gab es in NRW, gefolgt von Bayern und Baden-Württemberg. Egal ob Bürgergeld, Arbeitslosengeld, Elterngeld oder Pflegeversicherung. Zwischen Betroffenen und den zuständigen Ämtern gehen die Meinungen über die zustehenden Leistungen mittlerweile häufig auseinander. Das wird wegen des Umstiegs auf die neue Grundsicherung nächsten Monat und all den angekündigten Reformen zum Sozialstaat sicherlich nicht besser, heißt es vom Richterbund. Nötig sei deshalb mehr Personal an den Gerichten. Tanja Wagner, Nachrichtenredaktion.
6: Bevor die Fußballnationalmannschaft morgen zur Weltmeisterschaft in die USA abreist, findet zur Stunde am Frankfurter DFB-Campus ein weiteres verkürztes Testspiel gegen Finnland statt. Vor allem Ersatzspieler sollen Spielpraxis bekommen, die Stammkräfte pausieren. Ein paar Fans sind auch dabei. Gestern Abend hatte das deutsche Team 4:0 gegen die Finnen gewonnen. Rettungskräfte haben auf dem Bodensee vergeblich nach einem Vermissten gesucht. Von einer Fähre zwischen Meersburg und Konstanz wurde gemeldet, dass eine Person über Bord gegangen sei. Feuerwehr, DLRG und Polizei rückten mit 9 Booten an. Später kamen auch Hubschrauber, Drohnen und ein Spürhund dazu. Laut Polizei wurde die Suche nach rund 2 Stunden ergebnislos abgebrochen.
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8: Blitzer sind bei Autofahrern wenig beliebt. Dafür spülen sie den Städten und Gemeinden umso mehr Geld in die Kasse. Auch der Haushalt in Albstadt wurde aufgebessert. Zum Beispiel mithilfe des angemieteten Blitzeranhängers an der B463 Umleitungsstrecke. Letztes Jahr wurde damit knapp 1 Million Euro erwirtschaftet. Sogar Oberbürgermeister Trallmer hat 2 Knöllchen zugeschickt bekommen. Die Bürger dürfen mitmachen. Sie können Vorschläge machen, wo aus ihrer Sicht in Albstadt geblitzt werden sollte. Kerstin Eckert, Neckaralb live in Albstadt.
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9: Verkehrsmeldungen gibt es aktuell keine. Wir wünschen eine gute Fahrt.
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10: Auf der B27 auf Höhe Schleitdorf wird geblitzt, außerdem in der Dettenhauser Straße in Walldorf. In Reutlingen-Orschelhagen wird in der Nürnberger Straße geblitzt und in Reutlingen in der Innenstadt steht ein Blitzer in der Marienstraße. Dann wird in Tübingen-Derending in der Hechinger Straße geblitzt und in Tübingen-Bebenhausen steht ein Blitzer in der Schönbuchstraße. In Balingen habe ich einen Blitzer in der Wilhelm-Kraut-Straße und dann habe ich noch einen letzten in Bitz in der Ebinger Straße wird er geblitzt.
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10: Am Mikro bin ich, Katharina Simon. Einen tollen Montag wünsche ich euch. Wir starten.

0: Rosie, Take Me to Church. So ein machtvoller Song, finde ich. Einfach gute Musik klingt genau so. Wir haben Juni, ein neuer Monat, der direkt an einem Montag startet. Sowas finde ich immer ja sehr satisfying, muss ich sagen. Aber der Juni bringt auch noch andere Veränderungen mit sich. Zum Beispiel startet er in den Sommer und damit auch Ende Juni schon in die ersten Sommerferien. Ja, tatsächlich, Rheinland-Pfalz, Hessen und das Saarland gehen da schon in die langen Ferien. Wir brauchen da noch ein bisschen, aber wir sind ja auch noch mitten in den Pfingstferien aktuell. Außerdem ist ab heute das neue Landesnichtraucherschutzgesetz in Kraft. Dabei gibt es mehr Rauchverbotszonen, zum Beispiel an Straßenbahnen oder Bushaltestellen oder in Freibädern. Und auch wichtig, die WM geht los am 11. Juni. Wir spielen dann das erste Mal am 14. Juni. Also viel los mal wieder im neuen Monat. Wir begrüßen also den Juni.
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11: Sonne und Wolken wechseln sich gerade ab und da, wo noch Regen unterwegs ist, lässt der langsam wieder nach. Richtung Mittag und Nachmittag wird es insgesamt freundlicher, nur ab und zu kann es nochmal nass werden, vereinzelt auch mit Gewitter. Dazu wird es schön warm, die Höchstwerte liegen zwischen 19 und 27 Grad. Morgen dann mehr Wolken, von Westen her kommt öfter Regen dazu. In der Mitte und im Südwesten sind auch kräftige Gewitter drin, maximal bis 27 Grad.
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12: Verkehrsmeldungen gibt es aktuell keine. Wir wünschen eine gute Fahrt.
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13: Auf der B27 auf Höhe Schleitdorf wird geblitzt. Außerdem in der Dettenhauser Straße in Walldorf. In Reutlingen-Orschelhagen wird in der Nürnberger Straße geblitzt. Und in Reutlingen in der Innenstadt steht ein Blitzer in der Marienstraße. Dann wird in Tübingen-Derending in der Hechinger Straße geblitzt. Und in Tübingen-Bebenhausen steht ein Blitzer in der Schönbuchstraße. In Balingen habe ich einen Blitzer in der Wilhelm-Kraut-Straße. Und dann habe ich noch einen letzten in Bitz in der Ebinger Straße wird er geblitzt.
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6: Sonne und Wolken wechseln sich gerade ab und da, wo noch Regen unterwegs ist, lässt der langsam wieder nach. Richtung Mittag und Nachmittag wird es insgesamt freundlicher, nur ab und zu kann es nochmal nass werden, vereinzelt auch mit Gewitter. Dazu wird es schön warm, die Höchstwerte liegen zwischen 19 und 27 Grad. Morgen dann mehr Wolken, von Westen her kommt öfter Regen dazu. In der Mitte und im Südwesten sind auch kräftige Gewitter drin, maximal bis 27 Grad.
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7: Mit Sebastian Fischer, guten Tag. Bevor die Fußballnationalmannschaft morgen zur WM in die USA abreist, gab es heute am späten Vormittag am Frankfurter DFB-Campus noch ein verkürztes Testspiel gegen Finnland. Über das Ergebnis wurde bisher nichts bekannt. Den Test gestern Abend hatte das deutsche Team 4:0 gewonnen. Thomas Thunfeld aus der Sportredaktion. Was verspricht sich Bundestrainer Nagelsmann davon?
8: Ja, er will den Spielern, die gegen Finnland nicht gespielt haben, nochmal etwas ernsthaftere Spielpraxis geben, als wenn man nur untereinander spielt. Nagelsmann hatte ja gestern nur 4-mal gewechselt, also nicht so oft wie in Testspielen eigentlich möglich, hat also den Fokus doch eher aufs Einspielen gelegt, statt auf Durchwechseln. Naja, und da kam es ihm offenbar gelegen, dass die Finnen auch gesagt haben, okay, lasst uns das machen. Und es sind ja auch ein paar hundert Fans dabei auf dem DFB-Campus und für die ist das natürlich dann auch nochmal ein bisschen was anderes als ein Training.
7: Nach einer groß angelegten Suche auf dem Bodensee hat die Polizei jetzt Entwarnung gegeben. Offenbar gibt es gar keine vermisste Person. Die Meldung über einen möglichen Sturz von einer Fähre gestern am späten Abend war vermutlich eine Wahrnehmungstäuschung eines Passagiers. Zuvor hatten zahlreiche Einsatzkräfte mit Booten, Hubschrauber, Drohnen und Spürhund rund 2 Stunden lang nach dem angeblich Vermissten gesucht. Uber plant in München einen Robotaxi-Testlauf zusammen mit dem israelischen KI-Unternehmen Autobrains. Zum Einsatz sollen selbstfahrende Autos der Stufe 4 kommen, die ohne Fahrer auskommen, aber nur in bestimmten Zonen fahren dürfen. Die Technik soll dabei in normale Serienautos integriert werden. Wann es losgeht, ist noch offen.
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9: Rund um den neuen Bürgermarktplatz in der Hechinger Oberstadt gelten ab sofort neue Regeln für Verkehr und Parken. Die Stadt hat ein Parkleitsystem eingerichtet, das an der Einfahrt Richtung Kirchplatz angezeigt wird und auch die Parkhäuser mit einbezieht. Direkt am Marktplatz gibt es eine Fußgängerzone und verkehrsberuhigte Bereiche. Hier gilt überall Schrittgeschwindigkeit. Die Stadtverwaltung bittet Autofahrer, sich an die neue Beschilderung zu halten. Karin Rothaupt, Neckaralb live in Hechingen.
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10: Auf der A8 Karlsruhe Richtung Stuttgart. Vorsicht, zwischen der Raststätte Sindelfingerwald Süd und dem Kreuz Stuttgart liegen Gegenstände auf dem rechten Fahrstreifen. Auf der A8 München Richtung Stuttgart liegen zwischen Eichelberg und Kirchheim Tech Ost Spanngurte auf der Autobahn. Wir wünschen eine gute Fahrt.
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11: Auf der B27 auf Höhe Schleitdorf wird geblitzt, außerdem in der Dettenhauser Straße in Walldorf. In Reutlingen-Orschelhagen wird in der Nürnberger Straße geblitzt und in Reutlingen in der Innenstadt steht ein Blitzer in der Marienstraße. Dann wird in Tübingen-Derendingen in der Hechinger Straße geblitzt und in Tübingen-Bebenhausen steht ein Blitzer in der Schönbuchstraße. In Balingen habe ich einen Blitzer in der Wilhelm-Kraut-Straße und dann habe ich noch einen letzten in Bitz in der Ebinger Straße wird er geblitzt.
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11: Ich bin Katharina Simon. Hi, Mittag hier bei uns zwischen Tübingen und Albstadt. Ich wünsche euch einen schönen Montag. Wir starten in die Mittagspause mit einfach guter Musik von Roy Orbison. You got it.

0: David Guetta und Sia. Beautiful People war das hier bei Neckaralb Live. Die beiden sind einfach ein unschlagbares Team zusammen. Einfach gute Musik. Klingt genauso an eurem Montag.
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0: Mit mir Katharina Simon. Hallo.
1: Kreis Tübingen.
0: Die Stadt Tübingen hat für die Sportlerehrung am 30. Juni eine Lösung gefunden und verlegt die Veranstaltung in den Mark-Kemmler-Saal der Musikschule. Dort gibt es einen Hublift, sodass die Bühne barrierefrei erreichbar ist. Zuvor war die Planung in der Aula der Mensa-Uhlan-Straße wegen fehlender Barrierefreiheit und baulicher Einschränkungen problematisch geworden. Da keine andere geeignete städtische Halle kurzfristig verfügbar war, hat die Stadt die Sportlerehrung umorganisiert, ohne Mehrkosten. Unterstützung kam dabei auch aus der Musikschule, deren Bachchor flexibel ausweicht. Parallel ruft die Stadt weiterhin zu Spenden auf, um künftig mobile Lösungen für mehr Barrierefreiheit bei Veranstaltungen zu finanzieren, so die Pressemitteilung.
1: Kreis Reutlingen.
0: Nach der Aktion Reutlingen blüht auf, sind zwei der bunt bepflanzten Schubkarren aus dem Reutlinger Stadtgebiet gestohlen worden. Außerdem haben Unbekannte an mehreren Standorten Pflanzen herausgerissen. Die 35 Schubkarren waren Mitte Mai gemeinsam mit Bürgern bepflanzt und in der Innenstadt aufgestellt worden. Um weiteren Vandalismus zu verhindern, konnten die Teilnehmer ihre Schubkarren bereits vorzeitig abholen. Künftig sollen Pflegestandorte und Sicherungen der Aktionen besser abgestimmt werden, so die Stadt Marketing und Tourismus Reutlingen GmbH.
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0: Der Hagelflieger im Landkreis Reutlingen ist ab heute wieder einsatzbereit. Bis Mitte August soll das Flugzeug an rund 80 Tagen vom Flughafen Stuttgart aus starten, um bei drohenden Unwettern präventiv gegen Hagel vorzugehen. Möglich macht das ein Zuschuss des Kreistags. Ab dem nächsten Jahr kooperiert der Landkreis dann mit dem Rems-Murr-Kreis. Dann sollen zwei Hagelflieger im Einsatz sein. Dadurch soll sich der Schutz ausweiten und die Abdeckung in den hagelgefährdeten Monaten verbessert werden.
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8: Sonne und Wolken wechseln sich gerade ab und da, wo noch Regen unterwegs ist, lässt der langsam wieder nach. Richtung Mittag und Nachmittag wird es insgesamt freundlicher, nur ab und zu kann es nochmal nass werden, vereinzelt auch mit Gewitter. Dazu wird es schön warm, die Höchstwerte liegen zwischen 19 und 27 Grad. Morgen dann mehr Wolken, von Westen her kommt öfter Regen dazu. In der Mitte und im Südwesten sind auch kräftige Gewitter drin, maximal bis 27 Grad.
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9: Auf der A8 Karlsruhe Richtung Stuttgart. Vorsicht, zwischen der Raststätte Sindelfingerwald Süd und dem Kreuz Stuttgart liegen Gegenstände auf dem rechten Fahrstreifen. Auf der A8 München Richtung Stuttgart liegen zwischen Eichelberg und Kirchheim Tech Ost Spanngurte auf der Autobahn. Wir wünschen eine gute Fahrt.
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10: Auf der B27 auf Höhe Schleitdorf wird geblitzt, außerdem in der Dettenhauser Straße in Walldorf. In Reutlingen-Orschelhagen wird in der Nürnberger Straße geblitzt und in Reutlingen in der Innenstadt steht ein Blitzer in der Marienstraße. Dann wird in Tübingen-Derendingen in der Hechinger Straße geblitzt und in Tübingen-Bebenhausen steht ein Blitzer in der Schönbuchstraße. In Balingen habe ich einen Blitzer in der Wilhelm-Kraut-Straße und dann habe ich noch einen letzten in Bitz in der Ebinger Straße wird er geblitzt.
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6: Mal mehr, mal weniger Wolken sind gerade unterwegs. Im Südwesten und an der Küste gibt's aber richtig viel Sonne. Im Südosten kommen anfangs noch ein paar Schauer runter, vereinzelt mit Gewittern. Das lässt bis zum Nachmittag nach. Dazu liegen die Höchstwerte heute bei 19 bis 27 Grad. Morgen ziehen dann öfter viele Wolken durch und von Westen her kommt erst Regen, später auch mal Gewitter. Maximal bis 27 Grad.
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7: Mit Andreas Pantöffer. Guten Tag. Beim zweiten Testspiel gegen die Finnen heute Mittag lief es für die deutsche Nationalmannschaft auch wieder gut, aber nicht mehr ganz so super wie gestern Abend. Die erste Runde hatte unsere Elf mit 4:0 gewonnen. Vor einer knappen halben Stude ging der zweite Test 1:0 aus durch Eigentor der Finnen. Morgen fliegt die deutsche Mannschaft ab Frankfurt zu WM in die USA. Wenn es um soziale Leistungen geht, gibt es oft Streit über Ansprüche und der landet immer häufiger vor Gericht. Bei den Sozialgerichten in Deutschland gab es vergangenes Jahr mehr als 300.000 neue Fälle.
8: Die meisten neuen Verfahren gab es in NRW, gefolgt von Bayern und Baden-Württemberg. Egal ob Bürgergeld, Arbeitslosengeld, Elterngeld oder Pflegeversicherung. Zwischen Betroffenen und den zuständigen Ämtern gehen die Meinungen über die zustehenden Leistungen mittlerweile häufig auseinander. Das wird wegen des Umstiegs auf die neue Grundsicherung nächsten Monat und all den angekündigten Reformen zum Sozialstaat sicherlich nicht besser, heißt es vom Richterbund. Tanja Wagner, Nachrichtenredaktion.
7: Ein Auftritt des US-Rappers Travis Scott in Istanbul hat türkische Fans verärgert. Viele von ihnen meckerten in sozialen Medien darüber, dass der Musiker gestern Abend nur rund 20 Minuten auf der Bühne stand und eine Stunde zu spät losgelegt hatte er auch.
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9: Ein skurriler Diebstahl zwischen zwei Schwestern hat das Amtsgericht in Albstadt beschäftigt. Die jüngere Schwester hatte ihre ältere angezeigt. Aus einem Schlafzimmerschrank soll eine Box mit rund 2000 Euro verschwunden sein. Vor Gericht war es am Ende Aussage gegen Aussage. Klare Beweise gab es nicht. Das Gericht verurteilte die ältere Schwester dennoch zu einer Geldstrafe von 1350 Euro. Karin Rothaupt, Neckaralb live in Albstadt.
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10: Verkehrsmeldungen gibt es aktuell keine. Kommt gut an euer Ziel.
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11: Geblitzt wird auf der Stuhlsteige von Pfullingen in Richtung Genkingen. Außerdem in Tübingen-Weilheim in der Weinbergstraße. In Rottenburg am Neckar stehen zwei Blitzer, einmal in der Weilerstraße und dann wird noch in der Jahnstraße geblitzt. Außerdem habe ich einen Blitzer in St. Johann-Gärchingen auf der Landstraße, die da durchführt. Ein letzter Blitzer steht in Holzgerlingen, da in der Tübinger Straße.
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11: Hallo zusammen, ich bin Katharina Simon. Die New Kids on the Block bringen uns jetzt in die neue Stunde, ganz gediegen, so Step by Step eben. Los geht's.

0: Wir haben Montag, den 1. Juni, neuer Wochenstart und auch ein neuer Monatsstart. Und den kann man natürlich super genießen, zum Beispiel in Tübingen. Da lädt das Deutsch-Französische Kulturinstitut zu einer poetischen und traumhaften Traumjagd ein. Dabei geht es um Illustrationen, Animationen und digitale Medien. Die Künstlerin Julie Steven Cheng bewegt sich zwischen Realität und spielerischen Erzählformen. Von 14 bis 18.30 Uhr könnt ihr die interaktive Ausstellung heute erleben. Außerdem geht heute der Pride Month los. Vom 1. Juni bis zum 30. Juni gibt's dazu in Tübingen viele Veranstaltungen. Los geht der Pride Month heute mit der Eröffnung von 17 bis 18 Uhr vor dem Rathaus in Tübingen. Und gegen den Abendblues hilft auch eine besondere Atmosphäre erleben auf der Festungsruine Hohenneuffen. Da gibt es am Donnerstag um 18.30 Uhr eine Abendführung mit tollem Ausblick und spannenden Burggeschichten geht's über das Gelände. Festes Schuhwerk und Trittsicherheit sind dabei erforderlich, genauso wie eine Anmeldung über info@festungsruine-hohenneuffen.de. Viel Spaß an eurem Montag.
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8: Mal mehr, mal weniger Wolken sind gerade unterwegs. Im Südwesten und an der Küste gibt's aber richtig viel Sonne. Im Südosten kommen anfangs noch ein paar Schauer runter, vereinzelt mit Gewittern. Das lässt bis zum Nachmittag nach. Dazu liegen die Höchstwerte heute bei 19 bis 27 Grad. Morgen ziehen dann öfter viele Wolken durch und von Westen her kommt erst Regen, später auch mal Gewitter. Maximal bis 27 Grad.
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9: Verkehrsmeldungen gibt es aktuell keine. Kommt gut an euer Ziel.
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10: Geblitzt wird auf der Stuhlsteige von Pfullingen in Richtung Genkingen. Außerdem in Tübingen-Weilheim in der Weinbergstraße. In Rottenburg am Neckar stehen zwei Blitzer, einmal in der Weilerstraße und dann wird noch in der Jahnstraße geblitzt. Außerdem habe ich einen Blitzer in St. Johann-Gärchingen auf der Landstraße, die da durchführt. Ein letzter Blitzer steht in Holzgerlingen, da in der Tübinger Straße.
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3: Mal mehr, mal weniger Wolken sind gerade unterwegs. Im Südwesten und an der Küste gibt's aber richtig viel Sonne. Im Südosten kommen anfangs noch ein paar Schauer runter, vereinzelt mit Gewitter. Das lässt aber im Laufe des Tages weiter nach. Dazu liegen die Höchstwerte heute bei 19 bis 27 Grad. Morgen ziehen dann öfter viele Wolken durch und von Westen her kommt erst Regen. Später auch mal Gewitter auf, maximal bis 27 Grad.
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4: Mit Andreas Pantöfer. Guten Tag. Nach dem Großeinsatz der Rettungskräfte auf dem Bodensee hat die Polizei Entwarnung gegeben. Es ist wohl doch niemand von der Fähre Konstanz-Meersburg ins Wasser gefallen. Ein Passagier hatte am späten Abend gemeldet, dass eine Person über Bord gegangen ist. Daraufhin wurde Großalarm ausgelöst. 9 Boote, mehrere Drohnen, ein Hubschrauber und ein Wasserspürhund waren im Einsatz. Seit heute gilt in Baden-Württemberg das neue Nichtraucherschutzgesetz. Auch für Vapes und E-Zigaretten. Neben Behörden und Schulen sind jetzt auch Spielplätze, Haltestellen und Freibäder rauchfrei. In Geislingen-Steige zum Beispiel kostet die Kippe am Busstopp ab heute 100 Euro. Auch Aalen kontrolliert verstärkt. Hier sind 50 Euro fällig. Im Freibad Schwäbisch Gmünd darf nur noch in extra eingerichteten Zonen geraucht werden. Unser Rekordnationaltorhüter Manuel Neuer hat einen Tag vor dem Abflug der DFB-Auswahl in die USA ein wichtiges Signal gesendet. Er machte auf dem Campus des Deutschen Fußballbundes in Frankfurt zum ersten Mal wieder intensive Läufe und Torwartübungen. Bei den Fans wächst jedenfalls das Fußballfieber seit den erfolgreichen Testspielen gegen Finnland gestern Abend und heute Mittag.
5: Super, nach dem Spiel gestern ist doch perfekt, oder?
6: Wir kommen langsam ins Fieber.
5: Auf jeden Fall, also in der zweiten Halbzeit war es auf jeden Fall sehr gut. Erste Halbzeit war noch ein bisschen schwierig, aber dann haben sie gezeigt, was sie drauf haben und kann schon weit gehen, schauen wir mal.
7: Ich hoffe auf ganz, ganz weit und wir drücken die Daumen. Also ich denke, sie schaffen schon.
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8: Der Rottenburger Eismacher Thomas Micolino hat's geschafft. Mit seinem Eiskaffee zählt der deutsche Meister ab sofort offiziell zu den Top 50 der besten Eisdielen weltweit. Gekrönt wurde dieser Erfolg beim internationalen Gelato-Festival in Rom. Für Aufsehen sorgte er mit seinem Eis aus Kamelmilch. Seinen Preis holte er persönlich bei der Verleihung des renommierten Gelato-Festival ab. Klaus Waschkes, Neckaralb live in Rottenburg.
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9: Auf der A8 München Richtung Stuttgart, bitte aufpassen. In der Auffahrt Stuttgart-Degerloch steht ein defekter LKW auf der Straße. Wir wünschen eine gute Fahrt.
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10: Geblitzt wird auf der Stuhlsteige von Pfullingen in Richtung Genkingen. Außerdem in Tübingen-Weilheim in der Weinbergstraße. In Rottenburg am Neckar stehen 2 Blitzer, einmal in der Weilerstraße und dann wird noch in der Jahnstraße geblitzt. Außerdem habe ich einen Blitzer in St. Johann-Gärchingen auf der Landstraße, die da durchführt. Ein letzter Blitzer steht in Holzgerlingen, da in der Tübinger Straße.
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10: Am Mikro bin ich, Katharina Simon. Schönen Montagnachmittag euch.

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1: Felix Jähn und Cascada. Boy, you turn me.

0: Felix Jen und Cascada, Boy, You Turn Me. Einfach gute Musik ist das hier bei Neckaralb Live. Und jetzt klingelt das Telefon bei jemandem zu Hause und dran ist er hier.
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2: Schmalhofer.
3: Olvia Travel GmbH Sonnenklar TV Kundenservice München. Grüß Gott.
2: Hallo.
3: Herr Schmalhofer, wir betreuen die deutschen Kunden der Firma Smålands Sportfiske in Schweden. Und es geht um Ihren Schwedenurlaub vom 1. bis 8.6.
2: Ja.
3: Am Ossnensee Tingsryd. Gottes Willen, ich kann nicht Schwedisch. Den haben Sie ja direkt bei Smålands Sportfiske gebucht.
2: Genau.
3: Ja, da ist es leider eine bedauerliche Panne passiert, nämlich mehrere Doppelbuchungen und da ist Ihr Ferienhaus auch betroffen. Das ist möglicherweise durch einen Absturz der Datenspeicheranlage passiert. Mhm. Deswegen gleich am Anfang die Frage, können Sie Ihren Urlaub verschieben? Und wenn ja, haben Sie schon einen Ersatzwunschtermin, dann könnt ihr das nämlich gleich buchen.
2: Nee, das ist schon möglich, dass man das verschiebt.
3: Nicht, warum?
2: wenn wir schon alles einkauft haben, wir sind eigentlich schon ready to go.
3: Ja gut, aber das verdirbt ja nicht. Was haben Sie da? Haben Sie Essen einkauft oder Angler?
2: Ja klar.
3: Naja gut, das können Sie ja einfrieren oder so. Also machbar wäre es, wenn Sie bereit wären, einen Ersatztermin jetzt hier sich zu wünschen oder so, dann könnt ihr das schon mal notieren, garantieren kann ich es nicht.
2: Ja, das muss ich erst mal abklären.
3: Warum fahren Sie dorthin?
2: Zum Angeln.
3: Also wenn es Ihnen nur ums Angeln geht, ja, dann können Sie bei uns im gleichen Zeitraum was Tolles buchen, zum Beispiel Angelurlaub an der Moldau.
2: Nee, das machen wir nicht.
3: Aha, aber das ist eine gute Fangquote, ne? Hechte, Brassen, Rotaugen, Aalen, Renken, Barsche, alles da in der Moldau.
2: Ja, also ich melde mich auf jeden Fall bei Ihnen heute noch.
3: Sie können sich ja nochmal erkundigen bei unserem Schwedenspezialisten Rainer Ulmschneider.
2: Ja, den kenne ich auch, das ist Ihr Spezialist.
3: Ja, weil Sie haben jetzt telefoniert mit dem Telefoncheck.
2: Das dachte ich mir nämlich jetzt fast.
3: Trotzdem einen schönen Urlaub und eine gute Fangquote, gell?
2: Dankeschön.
3: Okay. Bis dann. Alles klar. Schönen Tag noch. Tschüss.
2: Ciao.
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12: Mal mehr, mal weniger Wolken sind gerade unterwegs. Im Südwesten und an der Küste gibt's aber richtig viel Sonne. Im Südosten kommen anfangs noch ein paar Schauer runter, vereinzelt mit Gewitter. Das lässt aber im Laufe des Tages weiter nach. Dazu liegen die Höchstwerte heute bei 19 bis 27 Grad. Morgen ziehen dann öfter viele Wolken durch und von Westen her kommt erst Regen. Später auch mal Gewitter auf, maximal bis 27 Grad.
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13: Auf der A8 München Richtung Stuttgart bitte aufpassen. In der Auffahrt Stuttgart-Degerloch steht ein defekter LKW auf der Straße. Wir wünschen eine gute Fahrt.
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14: Geblitzt wird auf der Stuhlsteige von Pfullingen in Richtung Genkingen, außerdem in Tübingen-Weilheim in der Weinbergstraße. In Rottenburg am Neckar stehen zwei Blitzer, einmal in der Weilerstraße und dann wird noch in der Jahnstraße geblitzt. Außerdem habe ich einen Blitzer in St. Johann-Gärchingen auf der Landstraße, die da durchführt. Ein letzter Blitzer steht in Holzgerlingen, da in der Tübinger Straße.
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10: Mal mehr, mal weniger Wolken sind gerade unterwegs. Im Südwesten und an der Küste gibt es aber richtig viel Sonne. Im Südosten kommen anfangs noch ein paar Schauer runter, vereinzelt mit Gewitter. Das lässt aber im Laufe des Tages weiter nach. Dazu liegen die Höchstwerte heute bei 19 bis 27 Grad. Morgen ziehen dann öfter viele Wolken durch und von Westen her kommt erst Regen. Später auch mal Gewitter auf, maximal bis 27 Grad.
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11: Mit Andreas Pantüffer. Guten Tag. Die Wasserschutzpolizei will sichergehen, dass nicht doch jemand, wie gemeldet, von der Fähre Konstanz-Meersburg ins Wasser gefallen ist. Sie ist deshalb heute mit einem Tauchroboter im Einsatz. Gestern waren es 9 Boote, mehrere Drohnen, ein Hubschrauber und ein Wasserspürhund. Ein Passagier hatte gesagt, dass jemand über Bord gegangen ist. NRW-Regierungschef Wüst hat nochmal alle Spekulationen über einen möglichen Kanzlertausch zurückgewiesen, das sei Quatsch. Bei einer CDU-Tagung im Sauerland, an der auch Merz teilnahm, sicherte Wüst dem Kanzler seine volle Unterstützung zu. Im Gegenzug lobte Merz die Arbeit von Wüst in NRW. Nach einer brutalen Attacke auf einen jugendlichen Streitschlichter in Neckarsulm sitzt ein 21-Jähriger in U-Haft wegen des Verdachts des versuchten Mordes. Er soll den 17-Jährigen zu Boden geworfen und anschließend gezielt gegen dessen Kopf getreten und ihn schwer verletzt haben. Auslöser war wohl ein Streit zwischen dem Tatverdächtigen und einer 16-Jährigen. Als der 17-Jährige schlichten wollte, ging der 21-Jährige auf ihn los. Das sieht nach einem neuen Weltrekord aus im Steinflitschen. Ein Brite hat es bei den Welt Championships gleich zweimal hintereinander geschafft, einen Stein 153 Meter über die Wasseroberfläche hüpfen zu lassen. Alles per Video festgehalten, muss aber trotzdem erst noch offiziell bestätigt werden. Der alte Rekord lag bei 120 Metern.
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13: Im Kreis Biberach. Bitte aufpassen, da ist auf der Straße zwischen Langenenzlingen und Billerfingen ein LKW liegen geblieben und es befinden sich Reifenteile auf der Straße. Auf der A8 München Richtung Stuttgart steht in der Auffahrt Stuttgart-Degerloch ein defekter LKW auf der Straße. Wir wünschen eine gute Fahrt.
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14: Geblitzt wird auf der Stuhlsteige von Pfullingen in Richtung Genkingen, außerdem in Tübingen-Weilheim in der Weinbergstraße. In Rottenburg am Neckar stehen zwei Blitzer, einmal in der Weilerstraße und dann wird noch in der Jahnstraße geblitzt. Außerdem habe ich einen Blitzer in St. Johann-Gärchingen auf der Landstraße, die da durchführt. Ein letzter Blitzer steht in Holzgerlingen, da in der Tübinger Straße.
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1: Mit mir Katharina Simon. Hallo.
0: Zollernalbkreis.
1: Nach einem Überfall auf einen 44-Jährigen in Meßstetten sitzen zwei Tatverdächtige inzwischen in Untersuchungshaft. Nach bisherigen Erkenntnissen hatte sich der Mann über ein Internetportal mit einer 32-jährigen Frau in seiner Wohnung verabredet. Kurz darauf sollen zwei weitere Männer hinzugekommen sein, den 44-Jährigen mit Gegenständen angegriffen und mehrere tausend Euro Bargeld gestohlen haben. Die Täter flüchteten anschließend mit dem Auto. Der leicht verletzte Mann kam zur Behandlung in eine Klinik. Die Polizei konnte die Verdächtigen wenig später ermitteln. Gegen die beiden Männer im Alter von 41 und 47 Jahren wurde Haftbefehl erlassen. Die Ermittlungen dauern an.
0: Kaiserreutlingen.
1: Nach einem Rohrbruch an der Hauptwasserleitung waren Teile von Gomaring am Sonntagabend zeitweise ohne Trinkwasser. Betroffen war vor allem der Ortsteil Stockach, wo die wichtige Versorgungsleitung beschädigt wurde. Feuerwehr und Bauhof rückten aus, lokalisierten das Leck und legten die Leitung frei. Gegen Mitternacht konnte Entwarnung gegeben werden. Die Reparatur war abgeschlossen, die Leitung wieder befüllt und die Wasserversorgung vollständig hergestellt.
0: Kreis Tübingen.
1: Wenn am Neckar wieder um die Wette gestochert wird, dann hat das auch Auswirkungen auf den Busverkehr. Wegen des Tübinger Stocherkahnrenns am Donnerstag werden rund um die Eberhardsbrücke zwischen 12 und 16 Uhr mehrere Straßen gesperrt. Deshalb müssen zahlreiche Tübuslinien umgeleitet werden. Betroffen sind die Linien 1 bis 9 sowie die Linie 11. Es kann zu längeren Fahrzeiten und Verspätungen kommen. Die Linien 10 und 22 fahren hingegen regulär. Für zusätzliche Fahrgäste steht am Hauptbahnhof außerdem ein Bereitschaftsbus bereit. Weitere Informationen zu den Umleitungen gibt es auf der Internetseite der Stadtwerke Tübingen.
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1: Kinder sind direkt, die stehen noch nicht so wirklich auf Ironie.
2: Papa, kann ich heute bis Mitternacht aufbleiben?
3: Ja, klar. Und morgen fährst du dann alleine mit dem Auto in den Kindergarten.
2: Boah, cool. Danke, Papa.
1: Schwierig, aber auch Eltern stehen eben oft auf dem Schlauch, weil sie immer kompliziert und um die Ecke denken müssen.
2: Papa, wollen wir den großen Stein mit nach Hause nehmen?
3: Warum?
2: Na, weil wir keinen haben.
1: Und die klugen Kinder schaffen es immer, ihre Eltern auszutricksen.
2: Papa, willst du Schokolade?
3: Nee, das ist ganz lieb von dir, aber nein, danke.
2: Okay, und jetzt frag du mich mal.
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16: Mal mehr, mal weniger Wolken sind gerade unterwegs. Im Südwesten und an der Küste gibt's aber richtig viel Sonne. Im Südosten kommen anfangs noch ein paar Schauer runter, vereinzelt mit Gewitter. Das lässt aber im Laufe des Tages weiter nach. Dazu liegen die Höchstwerte heute bei 19 bis 27 Grad. Morgen ziehen dann öfter viele Wolken durch und von Westen her kommt erst Regen. Später auch mal Gewitter auf, maximal bis 27 Grad.
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18: Im Kreis Biberach, bitte aufpassen, da ist auf der Straße zwischen Langenenslingen und Billerfingen ein LKW liegen geblieben und es befinden sich Reifenteile auf der Straße. Auf der A8 München Richtung Stuttgart steht in der Auffahrt Stuttgart-Degerloch ein defekter LKW auf der Straße. Wir wünschen eine gute Fahrt.
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19: Geblitzt wird in Reutlingen in der Marienstraße und in Dusslingen in der Wilhelm-Herter-Straße. Außerdem steht ein Blitzer auf der B296 bei Tübingen, wenn es in Richtung Unterjesingen geht. In Tübingen-Weilheim steht ein Blitzer in der Weinbergstraße und in Rottenburg wird in der Jahnstraße geblitzt. Ein letzter Blitzer steht in Albstadt-Teilfingen in der Pfeffingerstraße.
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10: Mal mehr, mal weniger Wolken sind gerade unterwegs. Im Südwesten und an der Küste gibt es aber richtig viel Sonne. Im Südosten kommen anfangs noch ein paar Schauer runter, vereinzelt mit Gewitter. Das lässt aber im Laufe des Tages weiter nach. Dazu liegen die Höchstwerte heute bei 19 bis 27 Grad. Morgen ziehen dann öfter viele Wolken durch und von Westen her kommt erst Regen. Später auch mal Gewitter auf, maximal bis 27 Grad.
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11: Mit Andreas Pantyfer. Guten Tag. Der Tankrabatt scheint inzwischen doch zu wirken. Tanken war im Mai jedenfalls deutlich günstiger als noch im April. Laut ADAC kostete ein Liter Super E10 im Schnitt rund 13 Cent weniger. Diesel war sogar etwa 27 Cent günstiger.
12: Nach dem eher holprigen Start kommt die Steuersenkung inzwischen wohl komplett bei den Autofahrern an. Das zeigen Auswertungen des IFO-Instituts und der Monopolkommission. Geholfen haben dabei auch die zuletzt niedrigeren Rohölpreise. Zoe Tassovali, Nachrichtenredaktion.
11: Seit heute gilt in Baden-Württemberg das neue Nichtraucherschutzgesetz, auch für Vapes und E-Zigaretten. Neben Behörden und Schulen sind jetzt auch Spielplätze, Haltestellen und Freibäder rauchfrei. In Geislingen-Steige zum Beispiel kostet die Kippe am Busstopp ab heute 100 Euro. Auch Aalen kontrolliert verstärkt, hier sind 50 Euro fällig. Im Freibad Schwäbisch Gmünd darf nur noch in extra eingerichteten Zonen geraucht werden. Knapp zwei Wochen vor dem WM-Auftakt der Nationalmannschaft ist Manuel Neuer zurück im Tor. Vorerst aber nur im Training. Neuer machte heute schon mal Torwartübungen auf dem DFB-Campus in Frankfurt. Sein Comeback in der Nationalmannschaft rückt näher. Die fliegt morgen zur WM in die USA.
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13: Blitzer sind bei Autofahrern wenig beliebt. Dafür spülen sie den Städten und Gemeinden umso mehr Geld in die Kasse. Auch der Haushalt in Albstadt wurde aufgebessert. Zum Beispiel mit Hilfe des angemieteten Blitzeranhängers an der B463 Umleitungsstrecke. Letztes Jahr wurde damit knapp 1 Million Euro erwirtschaftet. Sogar Oberbürgermeister Trallmer hat zwei Knöllchen zugeschickt bekommen. Die Bürger dürfen mitmachen. Sie können Vorschläge machen, wo aus ihrer Sicht in Albstadt geblitzt werden sollte. Kerstin Eckert, Neckaralb live in Albstadt.
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14: Im Kreis Biberach bitte aufpassen, da ist auf der Straße zwischen Langenenslingen und Billerfingen ein LKW liegen geblieben. Und im Kreis Böblingen hat es auf der Straße zwischen dem Abzweig nach Darmsheim und Ehningen einen Unfall gegeben. Wir wünschen euch eine gute Fahrt.
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15: Geblitzt wird in Reutlingen in der Marienstraße und in Dusslingen in der Wilhelm-Herter-Straße. Außerdem steht ein Blitzer auf der B296 bei Tübingen, wenn es in Richtung Unterjesingen geht. In Tübingen-Weilheim steht ein Blitzer in der Weinbergstraße und in Rottenburg wird in der Jahnstraße geblitzt. Ein letzter Blitzer steht in Albstadt-Teilfingen in der Pfeffingerstraße.
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4: Mal mehr, mal weniger Wolken sind gerade unterwegs. Im Südwesten und an der Küste gibt's aber richtig viel Sonne. Im Südosten kommen anfangs noch ein paar Schauer runter, vereinzelt mit Gewitter. Das lässt aber im Laufe des Tages weiter nach. Dazu liegen die Höchstwerte heute bei 19 bis 27 Grad. Morgen ziehen dann öfter viele Wolken durch und von Westen her kommt erst Regen. Später auch mal Gewitter auf, maximal bis 27 Grad.
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5: Im Kreis Biberach bitte aufpassen, da ist auf der Straße zwischen Langenenzlingen und Billerfingen ein LKW liegen geblieben. Und im Kreis Böblingen hat es auf der Straße zwischen dem Abzweig nach Darmsheim und Ehningen einen Unfall gegeben. Wir wünschen euch eine gute Fahrt.
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6: Geblitzt wird in Reutlingen in der Marienstraße und in Dusslingen in der Wilhelm-Herter-Straße. Außerdem steht ein Blitzer auf der B296 bei Tübingen, wenn es in Richtung Unterjesingen geht. In Tübingen-Weilheim steht ein Blitzer in der Weinbergstraße und in Rottenburg wird in der Jahnstraße geblitzt. Ein letzter Blitzer steht in Albstadt-Teilfingen in der Pfeffingerstraße.
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7: Sonne und Wolken wechseln sich gerade ab. An der Küste und im Südwesten zeigt sich öfter die Sonne. Im Südosten kann es aber auch noch mal nass werden und vereinzelt kracht es kurz. Dazu ist es warm mit aktuell 19 bis 27 Grad. Morgen wird es dann öfter grau. Vor allem im Westen kommen immer wieder Regen und Gewitter auf. Maximal sind noch mal bis zu 27 Grad drin.
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8: Mit Andreas Pantyffer. Guten Tag. Die Steuersenkung landet endlich komplett an den Zapfsäulen. Das ist jedenfalls rausgekommen bei Berechnungen der Monopolkommission und des IFO-Instituts für Wirtschaftsforschung. Auch die gesunkenen Rohölpreise haben die Autofahrer im Mai beim Spritkauf deutlich entlastet. Deshalb liegen die Preise an der Zapfsäule sogar leicht unter dem Niveau, das zu erwarten gewesen wäre, bei genauer Weitergabe der Steuersenkung um 17 Cent. Die Wasserschutzpolizei will sichergehen, dass nicht doch jemand, wie gemeldet, von der Fähre Konstanz-Meersburg ins Wasser gefallen ist. Sie war deshalb heute mit einem Tauchroboter im Einsatz. Was dabei rausgekommen ist, wurde noch nicht mitgeteilt. Gestern wurden 9 Boote eingesetzt, mehrere Drohnen, ein Hubschrauber und ein Wasserspürhund. Ein Passagier hatte gesagt, dass jemand über Bord gegangen sei. NRW-Regierungschef Wüst hat nochmal alle Spekulationen zurückgewiesen über einen möglichen Kanzlertausch. Das sei Quatsch. Bei einer CDU-Tagung im Sauerland, an der auch Merz teilnahm, sicherte Wüst dem Kanzler seine volle Unterstützung zu. Im Gegenzug lobte Merz die Arbeit von Wüst in NRW.
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9: Ein skurriler Diebstahl zwischen zwei Schwestern hat das Amtsgericht in Albstadt beschäftigt. Die jüngere Schwester hatte ihre ältere angezeigt, aus einem Schlafzimmerschrank soll eine Box mit rund 2000 Euro verschwunden sein. Vor Gericht war es am Ende Aussage gegen Aussage. Klare Beweise gab es nicht. Das Gericht verurteilte die ältere Schwester dennoch zu einer Geldstrafe von 1350 Euro. Karin Rothaupt, Neckaralb live in Albstadt.
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10: Auf der A8 Stuttgart Richtung Karlsruhe. Bitte aufpassen, zwischen dem Kreuz Stuttgart und Leonberg Ost liegen Reifenteile auf der mittleren Spur. Und im Kreis Böblingen hat es auf der Straße zwischen dem Abzweig nach Darmsheim und Ehningen einen Unfall gegeben. Wir wünschen euch eine gute Fahrt.
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11: Geblitzt wird in Reutlingen in der Marienstraße und in Dusslingen in der Wilhelm-Herter-Straße. Außerdem steht ein Blitzer auf der B296 bei Tübingen, wenn es in Richtung Unterjesingen geht. In Tübingen-Weilheim steht ein Blitzer in der Weinbergstraße und in Rottenburg wird in der Jahnstraße geblitzt. Ein letzter Blitzer steht in Albstadt-Teilfingen in der Pfeffingerstraße.
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11: Sonne und Wolken wechseln sich gerade ab. An der Küste und im Südwesten zeigt sich öfter die Sonne. Im Südosten kann es aber auch noch mal nass werden und vereinzelt kracht es kurz. Dazu ist es warm mit aktuell 19 bis 27 Grad. Morgen wird es dann öfter grau. Vor allem im Westen kommen immer wieder Regen und Gewitter auf. Maximal sind noch mal bis zu 27 Grad drin.
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12: Auf der A8 Stuttgart Richtung Karlsruhe. Bitte aufpassen, zwischen dem Kreuz Stuttgart und Leonberg Ost liegen Reifenteile auf der mittleren Spur. Und im Kreis Böblingen hat es auf der Straße zwischen dem Abzweig nach Darmsheim und Ehningen einen Unfall gegeben. Wir wünschen euch eine gute Fahrt.
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13: Geblitzt wird in Reutlingen in der Marienstraße und in Dusslingen in der Wilhelm-Herter-Straße. Außerdem steht ein Blitzer auf der B296 bei Tübingen, wenn es in Richtung Unterjesingen geht. In Tübingen-Weilheim steht ein Blitzer in der Weinbergstraße und in Rottenburg wird in der Jahnstraße geblitzt. Ein letzter Blitzer steht in Albstadt-Teilfingen in der Pfeffingerstraße.
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6: Sonne und Wolken wechseln sich gerade ab. An der Küste und im Südwesten zeigt sich öfter die Sonne. Im Südosten kann es aber auch noch mal nass werden und vereinzelt kracht es kurz. Dazu ist es warm mit aktuell 19 bis 27 Grad. Morgen wird es dann öfter grau. Vor allem im Westen kommen immer wieder Regen und Gewitter auf. Maximal sind noch mal bis zu 27 Grad drin.
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7: Mit Andreas Panthöfer. Guten Abend. Der Tankrabatt scheint inzwischen doch zu wirken. Tanken war im Mai jedenfalls deutlich günstiger als noch im April. Laut ADAC kostete ein Liter Super E10 im Schnitt rund 13 Cent weniger. Diesel war sogar etwa 27 Cent günstiger.
8: Nach dem eher holprigen Start kommt die Steuersenkung inzwischen wohl komplett bei den Autofahrern an. Das zeigen Auswertungen des IFO-Instituts und der Monopolkommission. Geholfen haben dabei auch die zuletzt niedrigeren Rohölpreise. Zoe Tassovali, Nachrichtenredaktion.
7: Knapp zwei Wochen vor dem WM-Auftakt der Nationalmannschaft ist Manuel Neuer zurück im Tor, vorerst aber nur im Training. Neuer machte heute schon mal Torwartübungen auf dem DFB-Campus in Frankfurt. Sein Comeback in der Nationalmannschaft rückt näher. Die fliegt morgen zur WM in die USA. Ein Autofahrer hat auf der A7 bei Heidenheim die Kontrolle über seinen Wagen verloren, geriet dabei irgendwie auf die Leitplanke und surfte auf der 30 Meter weit. Der Regen war wohl schuld. Danach geriet das Auto auf eine Böschung, an der es nochmal 50 Meter weiter rutschte. Die Frau des Fahrers wurde bei dem Unfall leicht verletzt.
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9: Leerstand bleibt ein großes Problem in der Reutlinger Innenstadt, besonders in der Kanzleistraße. OB Keck spricht von einer Straße, die strukturell am Ende sei. Die Stadt versucht seit Jahren gegenzusteuern, etwa mit Förderprogrammen und Zwischennutzungen. Kritiker werfen dem Rathaus aber fehlende Strategie und zu wenig Druck auf Eigentümer vor. Neue Läden in dem Bereich machen immerhin etwas Hoffnung. Klaus Waschkes, Neckaralb live in Reutlingen.
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10: Auf der A8 Stuttgart Richtung Karlsruhe, Vorsicht, zwischen dem Kreuz Stuttgart und dem Dreieck Leonberg hat es einen Unfall auf der mittleren Spur gegeben. Auf der B313 Plochingen Richtung Nürtingen ist zwischen dem Plochinger Dreieck und dem Abzweig nach Köngen ein Unfall passiert. In der Abfahrt Leonberg Ost auf der A8 Stuttgart Richtung Karlsruhe steht ein defektes Fahrzeug auf der Straße. Und im Kreis Böblingen hat es auf der Straße zwischen dem Abzweig nach Darmsheim und Ehningen einen Unfall gegeben. Kommt gut an euer Ziel.
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1: Mit mir Katharina Simon. Hallo.
0: Kreis Tübingen.
1: Die Stadt Tübingen hat für die Sportlerehrung am 30. Juni eine Lösung gefunden und verlegt die Veranstaltung in den Mark-Kemmler-Saal der Musikschule. Dort gibt es einen Hublift, sodass die Bühne barrierefrei erreichbar ist. Zuvor war die Planung in der Aula der Mensa-Uhlandstraße wegen fehlender Barrierefreiheit und baulicher Einschränkungen problematisch geworden. Da keine andere geeignete städtische Halle kurzfristig verfügbar war, hat die Stadt die Sportlerehrung umorganisiert, ohne mehr Kosten. Unterstützung kam dabei auch von der Musikschule, deren Bachchor flexibel ausweicht. Es kann weiterhin für die Barrierefreiheit in Tübingen gespendet werden.

0: gespendet werden.
1: Zollernalbkreis.
0: Geislingen entwickelt sich immer mehr zur Storchenhochburg. Nachdem sich mit Wilhelm und Wilhelmine erstmals ein Storchenpaar im Ried niedergelassen hat, werden dort inzwischen regelmäßig deutlich mehr Tiere gesichtet. Besonders die aktuelle Heuernte lockt die schwarz-weißen Vögel auf die Wiesen. Teilweise waren gleichzeitig bis zu 10 Störche unterwegs. Insgesamt wurden bereits mehr als 20 Tiere gezählt.
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0: Der Hagelflieger im Landkreis Reutlingen ist ab heute wieder einsatzbereit. Bis Mitte August soll das Flugzeug an rund 80 Tagen vom Flughafen Stuttgart aus starten, um bei drohenden Unwettern präventiv gegen Hagel vorzugehen. Möglich macht das ein Zuschuss des Kreistages. Ab dem nächsten Jahr kooperiert der Landkreis dann mit dem Rems-Murr-Kreis. Dann sollen 2 Hagelflieger im Einsatz sein. Dadurch soll sich der Schutz ausweiten und die Abdeckung in den hagelgefährdeten Monaten verbessert werden.
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10: Sonne und Wolken wechseln sich gerade ab. An der Küste und im Südwesten zeigt sich öfter die Sonne. Im Südosten kann es aber auch noch mal nass werden und vereinzelt kracht es kurz. Dazu ist es warm mit aktuell 19 bis 27 Grad. Morgen wird es dann öfter grau. Vor allem im Westen kommen immer wieder Regen und Gewitter auf. Maximal sind noch mal bis zu 27 Grad drin.
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11: Auf der A8 Stuttgart Richtung Karlsruhe, Vorsicht, zwischen dem Kreuz Stuttgart und dem Dreieck Leonberg hat es einen Unfall auf der mittleren Spur gegeben. Auf der B313 Plochingen Richtung Nürtingen ist zwischen dem Plochinger Dreieck und dem Abzweig nach Köngen ein Unfall passiert. In der Abfahrt Leonberg Ost auf der A8 Stuttgart Richtung Karlsruhe steht ein defektes Fahrzeug auf der Straße. Und im Kreis Böblingen hat es auf der Straße zwischen dem Abzweig nach Darmsheim und Ehningen einen Unfall gegeben. Kommt gut an euer Ziel.
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9: Sonne und Wolken wechseln sich gerade ab. An der Küste und im Südwesten zeigt sich öfter die Sonne. Im Südosten kann es aber auch noch mal nass werden und vereinzelt kracht es kurz. Dazu ist es warm mit aktuell 19 bis 27 Grad. Morgen wird es dann öfter grau. Vor allem im Westen kommen immer wieder Regen und Gewitter auf. Maximal sind noch mal bis zu 27 Grad drin.
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9: Im Studio Mia Hin. Schönen guten Abend. Jetzt schaltet sich auch Kanzler Merz in den BAföG-Streit ein. Er sieht die Erhöhung unter Finanzierungsvorbehalt. Sprich, wenn nicht genug Geld da ist, dann muss halt gespart werden. Zuvor hatte Forschungsministerin Bär in einem Interview gesagt, dass die BAföG-Reform erstmal vom Tisch sei und damit für einen Aufschrei bei Studentenvertretern und in der Politik gesorgt. Linken-Chefin Ines Schwertner sagte:
10: Wer Fachkräfte will, der muss Bildung bezahlen. Wer möchte, dass Menschen in Deutschland studieren, der muss auch das BAföG erhöhen. Also ich erwarte von der Bundesregierung, dass sie etwas auf den Tisch legt, was nicht nur Kürzungen sind, sondern was wirklich bedeutet, dass auch die Studierenden in Zukunft wissen, woran sie sind.
9: Die Abmeldepflicht für Männer im wehrfähigen Alter soll jetzt auch offiziell ausgesetzt werden. Das Verteidigungsministerium will da schnell gesetzlich nachbessern. Minister Pistorius hatte die Regel schon per Allgemeinverfügung außer Kraft gesetzt. Ein Gutachten kommt zu dem Schluss, dass er das wohl gar nicht durfte. In Deutschland wächst die Zahl der Organspenden. Fast 370 gab es in den ersten 4 Monaten des Jahres. Das waren 30 mehr als im Vorjahreszeitraum. Das ist an sich ein gutes Zeichen. Es gibt aber noch Luft nach oben, sagte uns Axel Ramel von der Deutschen Stiftung Organtransplantation.
11: Deutschland ist ein Land, in dem die Organspende seit Jahren im Vergleich international gesehen hinterherhängt. Es gibt viele Patientinnen und Patienten auf den Wartelisten, die dringend auf eine Organspende warten, die dann ihre Lebensqualität, ihre Lebenserwartung verbessert. Und im Vergleich dazu sind die Spenderzahlen in Deutschland niedrig.
9: Der niedersächsische Verfassungsschutz darf die AfD vorläufig noch stärker unter die Lupe nehmen. Die Partei wird als Beobachtungsobjekt von erheblicher Bedeutung hochgestuft. Das hat das Verwaltungsgericht Hannover entschieden und einen Eilantrag der AfD abgewiesen. Für die deutschen Fußballer geht die Mission Weltmeisterschaft jetzt langsam richtig los. Nach dem Testspielsieg gegen Finnland gestern und einem Training heute geht es morgen ins Flugzeug Richtung USA. Am kommenden Samstag steht dann in Chicago der letzte Test gegen den Co-Gastgeber an.
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12: Auf der A8 Stuttgart Richtung Karlsruhe, Vorsicht, zwischen dem Kreuz Stuttgart und dem Dreieck Leonberg hat es einen Unfall auf der mittleren Spur gegeben. Auf der B313 Plochingen Richtung Nürtingen ist zwischen dem Plochinger Dreieck und dem Abzweig nach Köngen ein Unfall passiert. In der Abfahrt Leonberg Ost auf der A8 Stuttgart Richtung Karlsruhe steht ein defektes Fahrzeug auf der Straße. Und im Kreis Böblingen hat es auf der Straße zwischen dem Abzweig nach Darmsheim und Ehningen einen Unfall gegeben. Kommt gut an euer Ziel.
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3: Sonne und Wolken wechseln sich gerade ab. An der Küste und im Südwesten zeigt sich öfter die Sonne. Im Südosten kann es aber auch noch mal nass werden und vereinzelt kracht es kurz. Dazu ist es warm mit aktuell 19 bis 27 Grad. Morgen wird es dann öfter grau. Vor allem im Westen kommen immer wieder Regen und Gewitter auf. Maximal sind noch mal bis zu 27 Grad drin.
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4: Auf der A8 Stuttgart Richtung Karlsruhe, Vorsicht, zwischen dem Kreuz Stuttgart und dem Dreieck Leonberg hat es einen Unfall auf der mittleren Spur gegeben. Auf der B313 Plochingen Richtung Nürtingen ist zwischen dem Plochinger Dreieck und dem Abzweig nach Köngen ein Unfall passiert. In der Abfahrt Leonberg Ost auf der A8 Stuttgart Richtung Karlsruhe steht ein defektes Fahrzeug auf der Straße. Und im Kreis Böblingen hat es auf der Straße zwischen dem Abzweig nach Darmsheim und Ehningen einen Unfall gegeben. Kommt gut an euer Ziel.
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1: Sonne und Wolken wechseln sich gerade ab. An der Küste und im Südwesten zeigt sich öfter die Sonne. Im Südosten kann es aber auch noch mal nass werden und vereinzelt kracht es kurz. Dazu ist es warm mit aktuell 19 bis 27 Grad. Morgen wird es dann öfter grau. Vor allem im Westen kommen immer wieder Regen und Gewitter auf. Maximal sind noch mal bis zu 27 Grad drin.
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1: Im Studio Mia Hin. Schönen guten Abend. Der Zoff um die BAföG-Reform sorgt für heftige Kritik von Studenten. Schon jetzt hätten 2/3 der Studenten einen Nebenjob. Gleichzeitig sei die Armutsquote so hoch wie in kaum einer anderen Gesellschaftsgruppe, kritisiert der Studierendenverband FZS. Forschungsministerin Bär hatte der Erhöhung der Regelsätze in einem Interview eine Absage erteilt. Und Regierungssprecher Cornelius betonte,
2: dass der Koalitionsvertrag aber wie in all seinen Elementen unter Finanzierungsvorbehalt steht. Deswegen erleben wir gerade den Austausch zwischen den Ressorts bzw. den Teilen der Bundesregierung, wie man nun auch beim BAföG zu der bestmöglichen Lösung kommt. Und diese Gespräche dauern an.
1: Die Verhandlungen über ein Kriegsende zwischen dem Iran und den USA liegen auf Eis. Teheran hat alle Gespräche gestoppt. Grund sind die andauernden Angriffe Israels auf die Hisbollah-Miliz im Libanon, die mit dem Iran verbündet ist. Das Bundesverteidigungsministerium will die Unsicherheiten beim Wehrdienst jetzt endgültig aus dem Weg räumen. Es geht um die umstrittene Abmeldepflicht für Männer im wehrfähigen Alter, wenn sie länger ins Ausland wollen. Mehr von Tom Husse.
3: Verteidigungsminister Pistorius hatte die Regel vor einiger Zeit per Allgemeinverfügung außer Kraft gesetzt. Das soll jetzt auch gesetzlich so verankert werden, heißt es aus dem Ministerium. Damit reagiert die Bundesregierung auf ein Gutachten des Wissenschaftlichen Dienstes des Bundestags. Das kam zu dem Schluss, dass die Allgemeinverfügung rechtswidrig und damit ungültig sein könnte.
1: Immer mehr Menschen schließen sich einer laufenden Sammelklage der Verbraucherzentrale Sachsen gegen Amazon an. Mehr als 290.000 Menschen fordern eine Entschädigung für Werbung beim Streamingdienst Prime Video. Die hatte Amazon eingeführt. Wer keine Werbung möchte, soll rund 3 Euro mehr zahlen. Ein Urteil soll Mitte Juli fallen. Als erstes Bundesland zieht Baden-Württemberg den Nichtraucherschutz jetzt deutlich an. Seit heute ist Rauchen von Zigaretten oder Vapen an öffentlichen Orten wie Freibädern, Zoos oder Haltestellen verboten. Wer dagegen verstößt und erwischt wird, zahlt bis zu 200 Euro Strafe.
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4: Auf der A8 Stuttgart Richtung Karlsruhe, Vorsicht, zwischen dem Kreuz Stuttgart und dem Dreieck Leonberg hat es einen Unfall auf der mittleren Spur gegeben. Auf der B313 Plochingen Richtung Nürtingen ist zwischen dem Plochinger Dreieck und dem Abzweig nach Köngen ein Unfall passiert. In der Abfahrt Leonberg Ost auf der A8 Stuttgart Richtung Karlsruhe steht ein defektes Fahrzeug auf der Straße. Und im Kreis Böblingen hat es auf der Straße zwischen dem Abzweig nach Darmsheim und Ehningen einen Unfall gegeben. Kommt gut an euer Ziel.
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1: Ein paar Wolken hängen jetzt am Himmel. Im Laufe der Nacht werden das eher mehr Wolken werden. Ganz im Westen kann zum Ende hin auch mal etwas Regen dazukommen. Ansonsten bleibt es oft trocken bei Tiefstwerten zwischen 16 und 8 Grad. Morgen wird es deutlich unbeständiger. Mehr Wolken, immer wieder Regen und Schauer. Und am Nachmittag sind vereinzelt kräftige Gewitter mit Sturmböen drin. Dazu maximal bis 27 Grad.
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1: Im Studio Mia Hin. Schönen guten Abend. Jetzt schaltet sich auch Kanzler Merz in den BAföG-Streit ein. Er sieht die Erhöhung unter Finanzierungsvorbehalt. Sprich, wenn nicht genug Geld da ist, dann muss halt gespart werden. Zuvor hatte Forschungsministerin Bär in einem Interview gesagt, dass die BAföG-Reform erstmal vom Tisch sei und damit für einen Aufschrei bei Studentenvertretern und in der Politik gesorgt. Linken-Chefin Ines Schwertner sagte:
2: Wer Fachkräfte will, der muss Bildung bezahlen. Wer möchte, dass Menschen in Deutschland studieren, der muss auch das BAföG erhöhen. Also ich erwarte von der Bundesregierung, dass sie etwas auf den Tisch legt, was nicht nur Kürzungen sind, sondern was wirklich bedeutet, dass auch die Studierenden in Zukunft wissen, woran sie sind.
1: Die Abmeldepflicht für Männer im wehrfähigen Alter soll jetzt auch offiziell ausgesetzt werden. Das Verteidigungsministerium will da schnell gesetzlich nachbessern. Minister Pistorius hatte die Regel schon per Allgemeinverfügung außer Kraft gesetzt. Ein Gutachten kommt zu dem Schluss, dass er das wohl gar nicht durfte. Der niedersächsische Verfassungsschutz darf die AfD vorläufig noch stärker unter die Lupe nehmen. Die Partei wird als Beobachtungsobjekt von erheblicher Bedeutung hochgestuft. Das hat das Verwaltungsgericht Hannover entschieden und einen Eilantrag der AfD abgewiesen. Die Fernzüge der Deutschen Bahn kommen weiter oft zu spät. Nur gut 61% von ihnen waren im vergangenen Monat pünktlich. Das zeigt eine Bilanz der Deutschen Bahn, die der Süddeutschen Zeitung vorliegt. Eine kleine Verbesserung ist das aber. Im vergangenen Jahr lag die Pünktlichkeit oft bei unter 60%. Die Fußball-Weltmeisterschaft rückt immer näher. Nach dem Testspielsieg gegen Finnland gestern und einem Training heute geht es für die deutschen Kicker morgen ins Flugzeug Richtung USA. Mehr von Anne Brauer.
3: Morgen Abend landet das Team in Chicago. Dort steht dann am Samstag der letzte Test gegen Co-Gastgeber USA an. Danach geht es dann ins Basecamp nach North Carolina, ins schlossähnliche Hotel The Graylin Estate. Das erste WM-Spiel steht dann in nicht mal mehr 2 Wochen an. Gegner in Houston ist WM-Neuling Curaçao. Außerdem bekommt es Deutschland in Gruppe E noch mit der Elfenbeinküste und Ecuador zu tun.
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4: Auf der A8 Stuttgart Richtung Karlsruhe, Vorsicht, zwischen dem Kreuz Stuttgart und dem Dreieck Leonberg hat es einen Unfall auf der mittleren Spur gegeben. Auf der B313 Plochingen Richtung Nürtingen ist zwischen dem Plochinger Dreieck und dem Abzweig nach Köngen ein Unfall passiert. In der Abfahrt Leonberg Ost auf der A8 Stuttgart Richtung Karlsruhe steht ein defektes Fahrzeug auf der Straße. Und im Kreis Böblingen hat es auf der Straße zwischen dem Abzweig nach Darmsheim und Ehningen einen Unfall gegeben. Kommt gut an euer Ziel.
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1: Ein paar Wolken hängen jetzt am Himmel. Im Laufe der Nacht werden das eher mehr Wolken werden. Ganz im Westen kann zum Ende hin auch mal etwas Regen dazukommen. Ansonsten bleibt es oft trocken bei Tiefstwerten zwischen 16 und 8 Grad. Morgen wird es deutlich unbeständiger. Mehr Wolken, immer wieder Regen und Schauer. Und am Nachmittag sind vereinzelt kräftige Gewitter mit Sturmböen drin. Dazu maximal bis 27 Grad.
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2: Auf der A8 Stuttgart Richtung Karlsruhe, Vorsicht, zwischen dem Kreuz Stuttgart und dem Dreieck Leonberg hat es einen Unfall auf der mittleren Spur gegeben. Auf der B313 Plochingen Richtung Nürtingen ist zwischen dem Plochinger Dreieck und dem Abzweig nach Köngen ein Unfall passiert. In der Abfahrt Leonberg Ost auf der A8 Stuttgart Richtung Karlsruhe steht ein defektes Fahrzeug auf der Straße. Und im Kreis Böblingen hat es auf der Straße zwischen dem Abzweig nach Darmsheim und Ehningen einen Unfall gegeben. Kommt gut an euer Ziel.
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1: Ein paar Wolken hängen jetzt am Himmel. Im Laufe der Nacht werden das eher mehr Wolken werden. Ganz im Westen kann zum Ende hin auch mal etwas Regen dazukommen. Ansonsten bleibt es oft trocken bei Tiefstwerten zwischen 16 und 8 Grad. Morgen wird es deutlich unbeständiger. Mehr Wolken, immer wieder Regen und Schauer. Und am Nachmittag sind vereinzelt kräftige Gewitter mit Sturmböen drin. Dazu maximal bis 27 Grad.
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2: Im Studio Philipp Nützig. Schönen guten Abend. Jetzt schaltet sich auch Kanzler Merz in den BAföG-Streit ein. Er sieht die Erhöhung unter Finanzierungsvorbehalt. Sprich, wenn nicht genug Geld da ist, dann muss halt gespart werden. Zuvor hatte Forschungsministerin Bär in einem Interview gesagt, dass die BAföG-Reform erstmal vom Tisch sei und damit für einen Aufschrei bei Studentenvertretern und in der Politik gesorgt. Linken-Chefin Ines Schwertner etwa sagte:
3: Wer Fachkräfte will, der muss Bildung bezahlen. Wer möchte, dass Menschen in Deutschland studieren, der muss auch das BAföG erhöhen. Also ich erwarte von der Bundesregierung, dass sie etwas auf den Tisch legt, was nicht nur Kürzungen sind, sondern was wirklich bedeutet, dass auch die Studierenden in Zukunft wissen, woran sie sind.
2: Die Abmeldepflicht für Männer im wehrfähigen Alter soll jetzt auch offiziell ausgesetzt werden. Das Verteidigungsministerium will da schnell gesetzlich nachbessern. Minister Pistorius hatte die Regel schon per Allgemeinverfügung außer Kraft gesetzt. Ein Gutachten kommt zu dem Schluss, dass er das wohl gar nicht durfte. Die Fußball-Weltmeisterschaft rückt immer näher. Nach dem Testspielsieg gegen Finnland und einem Training geht es für die deutschen Kicker morgen ins Flugzeug Richtung USA. Mehr von Anne Brauer.
4: Morgen Abend landet das Team in Chicago. Dort steht dann am Samstag der letzte Test gegen Co-Gastgeber USA an. Danach geht es dann ins Basecamp nach North Carolina, ins schlossähnliche Hotel The Graylin Estate. Das erste WM-Spiel steht dann in nicht mal mehr 2 Wochen an. Gegner in Houston ist WM-Neuling Curaçao. Außerdem bekommt es Deutschland in Gruppe E noch mit der Elfenbeinküste und Ecuador zu tun.
2: Das Nein zu Olympia hat in Hamburg gemischte Reaktionen ausgelöst. Die Entscheidung tut weh und es ist eine verpasste Chance für die Stadt, heißt es aus der Landesregierung. Die Hamburger Linken freuen sich dagegen über das Olympia aus und fordern, dass die Landesregierung jetzt die wichtigen Probleme in der Stadt angehen soll, etwa den Wohnungsbau. Bei einem Bürgerentscheid hatte sich mehr als die Hälfte gegen eine Hamburger Olympia-Bewerbung ausgesprochen.
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5: Auf der A8 Stuttgart Richtung Karlsruhe, Vorsicht, zwischen dem Kreuz Stuttgart und dem Dreieck Leonberg hat es einen Unfall auf der mittleren Spur gegeben. Auf der B313 Plochingen Richtung Nürtingen ist zwischen dem Plochinger Dreieck und dem Abzweig nach Köngen ein Unfall passiert. In der Abfahrt Leonberg Ost auf der A8 Stuttgart Richtung Karlsruhe steht ein defektes Fahrzeug auf der Straße. Und im Kreis Böblingen hat es auf der Straße zwischen dem Abzweig nach Darmsheim und Ehningen einen Unfall gegeben. Kommt gut an euer Ziel.
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1: Ein paar Wolken hängen jetzt am Himmel. Im Laufe der Nacht werden das eher mehr Wolken werden. Ganz im Westen kann zum Ende hin auch mal etwas Regen dazukommen. Ansonsten bleibt es oft trocken bei Tiefstwerten zwischen 16 und 8 Grad. Morgen wird es deutlich unbeständiger. Mehr Wolken, immer wieder Regen und Schauer. Und am Nachmittag sind vereinzelt kräftige Gewitter mit Sturmböen drin. Dazu maximal bis 27 Grad.
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2: Auf der A8 Stuttgart Richtung Karlsruhe, Vorsicht, zwischen dem Kreuz Stuttgart und dem Dreieck Leonberg hat es einen Unfall auf der mittleren Spur gegeben. Auf der B313 Plochingen Richtung Nürtingen ist zwischen dem Plochinger Dreieck und dem Abzweig nach Köngen ein Unfall passiert. In der Abfahrt Leonberg Ost auf der A8 Stuttgart Richtung Karlsruhe steht ein defektes Fahrzeug auf der Straße. Und im Kreis Böblingen hat es auf der Straße zwischen dem Abzweig nach Darmsheim und Ehningen einen Unfall gegeben. Kommt gut an euer Ziel.
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1: Ein paar Wolken hängen jetzt am Himmel. Im Laufe der Nacht werden das eher mehr Wolken werden. Ganz im Westen kann zum Ende hin auch mal etwas Regen dazukommen. Ansonsten bleibt es oft trocken bei Tiefstwerten zwischen 16 und 8 Grad. Morgen wird es deutlich unbeständiger. Mehr Wolken, immer wieder Regen und Schauer. Und am Nachmittag sind vereinzelt kräftige Gewitter mit Sturmböen drin. Dazu maximal bis 27 Grad.
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2: Im Studio Philipp Nützig. Schönen guten Abend. Die EU hat den Weg für Abschiebezentren in Drittstaaten freigemacht. Das EU-Parlament und die Mitgliedstaaten haben sich auf eine Verschärfung der Asylregeln geeinigt. Damit soll die Zahl der Abschiebungen aus den EU-Ländern deutlich erhöht werden. Unter anderem Deutschland, Österreich und Dänemark waren für die sogenannten Return Hubs in Ländern wie Ruanda oder Usbekistan. Dort sollen abgelehnte Asylbewerber hin, die nicht in ihr Heimatland zurück können. Von Menschenrechtsorganisationen kommt Kritik. Die BAföG-Debatte sorgt für heftige Kritik von Studenten. Der Studierendenverband FZS spricht von einer Frechheit. Mehr von Tim Britztrup.
3: Hintergrund sind die Aussagen von Forschungsministerin Bär. Sie hatte in einem Interview gesagt, dass die Reform und damit die Erhöhung der Ausbildungsförderung erstmal auf Eis liegt. Für Studierende sei es außerdem kein Drama, nebenbei zu jobben, so die CSU-Politikerin. Die FZS-Vorsitzende Rummenhöller sagte, schon jetzt hätten 2/3 der Studierenden einen Nebenjob. Gleichzeitig sei die Armutsquote unter Studierenden so hoch wie in kaum einer anderen Gesellschaftsgruppe.
2: In Deutschland wächst die Zahl der Organspenden. Fast 370 gab es in den ersten 4 Monaten des Jahres. Das waren 30 mehr als im Vorjahreszeitraum. Das ist an sich ein gutes Zeichen. Es gibt aber noch Luft nach oben, sagte uns Axel Ramel von der Deutschen Stiftung Organtransplantation.
4: Deutschland ist ein Land, in dem die Organspende seit Jahren im Vergleich international gesehen hinterherhinkt. Es gibt viele Patientinnen und Patienten auf den Wartelisten, die dringend auf eine Organspende warten, die dann ihre Lebensqualität, ihre Lebenserwartung verbessert. Und im Vergleich dazu sind die Spenderzahlen in Deutschland niedrig.
2: Die Enttäuschung in der Hamburger Landesregierung über das Olympia-Aus ist groß. Gleichzeitig betonte Bürgermeister Tschentscher, wir haben nicht hunderttausende Sportfeinde in der Stadt. Hamburg wollte sich auf Olympia bewerben. Bei einem Bürgerentscheid war das Vorhaben aber durchgefallen.
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5: Auf der A8 Stuttgart Richtung Karlsruhe, Vorsicht, zwischen dem Kreuz Stuttgart und dem Dreieck Leonberg hat es einen Unfall auf der mittleren Spur gegeben. Auf der B313 Plochingen Richtung Nürtingen ist zwischen dem Plochinger Dreieck und dem Abzweig nach Köngen ein Unfall passiert. In der Abfahrt Leonberg Ost auf der A8 Stuttgart Richtung Karlsruhe steht ein defektes Fahrzeug auf der Straße. Und im Kreis Böblingen hat es auf der Straße zwischen dem Abzweig nach Darmsheim und Ehningen einen Unfall gegeben. Kommt gut an euer Ziel.
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1: Ein paar Wolken hängen jetzt am Himmel. Im Laufe der Nacht werden das eher mehr Wolken werden. Ganz im Westen kann zum Ende hin auch mal etwas Regen dazukommen. Ansonsten bleibt es oft trocken bei Tiefstwerten zwischen 16 und 8 Grad. Morgen wird es deutlich unbeständiger. Mehr Wolken, immer wieder Regen und Schauer. Und am Nachmittag sind vereinzelt kräftige Gewitter mit Sturmböen drin. Dazu maximal bis 27 Grad.
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2: Auf der A8 Stuttgart Richtung Karlsruhe, Vorsicht, zwischen dem Kreuz Stuttgart und dem Dreieck Leonberg hat es einen Unfall auf der mittleren Spur gegeben. Auf der B313 Plochingen Richtung Nürtingen ist zwischen dem Plochinger Dreieck und dem Abzweig nach Köngen ein Unfall passiert. In der Abfahrt Leonberg Ost auf der A8 Stuttgart Richtung Karlsruhe steht ein defektes Fahrzeug auf der Straße. Und im Kreis Böblingen hat es auf der Straße zwischen dem Abzweig nach Darmsheim und Ehningen einen Unfall gegeben. Kommt gut an euer Ziel.
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1: Ein paar Wolken hängen jetzt am Himmel. Im Laufe der Nacht werden das eher mehr Wolken werden. Ganz im Westen kann zum Ende hin auch mal etwas Regen dazukommen. Ansonsten bleibt es oft trocken bei Tiefstwerten zwischen 16 und 8 Grad. Morgen wird es deutlich unbeständiger. Mehr Wolken, immer wieder Regen und Schauer. Und am Nachmittag sind vereinzelt kräftige Gewitter mit Sturmböen drin. Dazu maximal bis 27 Grad.
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2: Im Studio Philipp Nützig. Schönen guten Abend. Die EU-Länder dürfen künftig Abschiebezentren in Drittstaaten einrichten. Darauf haben sich EU-Parlament und die Mitgliedstaaten geeinigt. Ziel der neuen Vereinbarung sei es, mehr Abschiebungen zu ermöglichen. Unter anderem die Union hatte sich für die sogenannten Return Hubs in Ländern außerhalb Europas eingesetzt. Dort sollen die abgelehnten Asylbewerber hinkommen, die nicht in ihr Heimatland zurück können. Unter anderem sind Länder wie Ruanda oder Usbekistan im Gespräch. Der Zoff um die BAföG-Reform sorgt für heftige Kritik von Studenten. Schon jetzt hätten 2/3 der Studenten einen Nebenjob. Gleichzeitig sei die Armutsquote so hoch wie in kaum einer anderen Gesellschaftsgruppe, kritisiert der Studierendenverband FZS. Forschungsministerin Bär hatte der Erhöhung der Regelsätze in einem Interview eine Absage erteilt und Regierungssprecher Cornelius betonte,
3: dass der Koalitionsvertrag aber wie in all seinen Elementen unter Finanzierungsvorbehalt steht. Deswegen erleben wir gerade den Austausch zwischen den Ressorts bzw. den Teilen der Bundesregierung, wie man nun auch beim BAföG zu der bestmöglichen Lösung kommt. Und diese Gespräche dauern an.
2: Das Bundesverteidigungsministerium will die Unsicherheiten beim Wehrdienst jetzt endgültig aus dem Weg räumen. Es geht um die umstrittene Abmeldepflicht für Männer im wehrfähigen Alter, wenn sie länger ins Ausland wollen. Mehr von Tom Husse.
4: Verteidigungsminister Pistorius hatte die Regel vor einiger Zeit per Allgemeinverfügung außer Kraft gesetzt. Das soll jetzt auch gesetzlich so verankert werden, heißt es aus dem Ministerium. Damit reagiert die Bundesregierung auf ein Gutachten des Wissenschaftlichen Dienstes des Bundestags. Das kam zu dem Schluss, dass die Allgemeinverfügung rechtswidrig und damit ungültig sein könnte.
2: Der niedersächsische Verfassungsschutz darf die AfD vorläufig noch stärker unter die Lupe nehmen. Die Partei wird zum Beobachtungsobjekt von erheblicher Bedeutung hochgestuft. Das hat das Verwaltungsgericht Hannover entschieden und einen Eilantrag der AfD abgewiesen.
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5: Auf der A8 Stuttgart Richtung Karlsruhe, Vorsicht, zwischen dem Kreuz Stuttgart und dem Dreieck Leonberg hat es einen Unfall auf der mittleren Spur gegeben. Auf der B313 Plochingen Richtung Nürtingen ist zwischen dem Plochinger Dreieck und dem Abzweig nach Köngen ein Unfall passiert. In der Abfahrt Leonberg Ost auf der A8 Stuttgart Richtung Karlsruhe steht ein defektes Fahrzeug auf der Straße. Und im Kreis Böblingen hat es auf der Straße zwischen dem Abzweig nach Darmsheim und Ehningen einen Unfall gegeben. Kommt gut an euer Ziel.
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1: Auf der A8 Stuttgart Richtung Karlsruhe, Vorsicht, zwischen dem Kreuz Stuttgart und dem Dreieck Leonberg hat es einen Unfall auf der mittleren Spur gegeben. Auf der B313 Plochingen Richtung Nürtingen ist zwischen dem Plochinger Dreieck und dem Abzweig nach Köngen ein Unfall passiert. In der Abfahrt Leonberg Ost auf der A8 Stuttgart Richtung Karlsruhe steht ein defektes Fahrzeug auf der Straße. Und im Kreis Böblingen hat es auf der Straße zwischen dem Abzweig nach Darmsheim und Ehningen einen Unfall gegeben. Kommt gut an euer Ziel.
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1: Mal mehr, mal weniger Wolken sind unterwegs. Im äußersten Westen kann auch etwas Regen mit dabei sein. Dazu liegen die Temperaturen aktuell zwischen 16 und 8 Grad. Tagsüber bleibt es meist wolkig. Im Osten und Südosten mit ein paar Auflockerungen. Maximal werden es um die 27 Grad.
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1: Im Studio Philipp Nützig. Die EU hat den Weg für Abschiebezentren in Drittstaaten freigemacht. Das EU-Parlament und die Mitgliedstaaten haben sich auf eine Verschärfung der Asylregeln geeinigt. Damit soll die Zahl der Abschiebungen aus den EU-Ländern deutlich erhöht werden. Unter anderem Deutschland, Österreich und Dänemark waren für die sogenannten Return Hubs in Ländern wie Ruanda oder Usbekistan. Dort sollen abgelehnte Asylbewerber hin, die nicht in ihr Heimatland zurück können. Von Menschenrechtsorganisationen kommt Kritik. Jetzt schaltet sich auch Kanzler Merz in den BAföG-Streit ein. Er sieht die Erhöhung unter Finanzierungsvorbehalt. Sprich, wenn nicht genug Geld da ist, dann muss halt gespart werden. Zuvor hatte Forschungsministerin Bär in einem Interview gesagt, dass die BAföG-Reform erstmal vom Tisch sei und damit für einen Aufschrei bei Studentenvertretern und in der Politik gesorgt. Linken-Chefin Ines Schwertner etwa sagte:
2: Wer Fachkräfte will, der muss Bildung bezahlen. Wer möchte, dass Menschen in Deutschland studieren, der muss auch das BAföG erhöhen. Also ich erwarte von der Bundesregierung, dass sie etwas auf den Tisch legt, was nicht nur Kürzungen sind, sondern was wirklich bedeutet, dass auch die Studierenden in Zukunft wissen, woran sie sind.
1: Wenn das Kind krank ist, bleiben meist die Mütter zu Hause. Bundesweit übernehmen Frauen laut AOK 3/4 der Kinderkrankentage. Mehr von André Glatzel.
3: Besonders in Bayern ist die Betreuung kranker Kinder Frauensache. Da nehmen die Väter gerade mal 23% der Kinderkrankentage. Am ausgeglichensten ist das Verhältnis noch in Sachsen, wo die Väter immerhin 31% der Tage nehmen. AOK-Chefin Reimann kritisiert, dass die Care-Arbeit an den Frauen hängen bleibt. Ein Grund dafür dürfte sein, dass Frauen nach wie vor weniger verdienen und deshalb die Gehaltseinbußen größer sind, wenn die Männer zu Hause bleiben.
1: Als erstes Bundesland zieht Baden-Württemberg den Nichtraucherschutz jetzt deutlich an. Ab sofort ist Rauchen von Zigaretten oder Vapes an öffentlichen Orten wie Freibädern, Zoos und Haltestellen verboten. Wer dagegen verstößt und erwischt wird, zahlt bis zu 200 Euro Strafe.
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4: Auf der A8 Stuttgart Richtung Karlsruhe, Vorsicht, zwischen dem Kreuz Stuttgart und dem Dreieck Leonberg hat es einen Unfall auf der mittleren Spur gegeben. Auf der B313 Plochingen Richtung Nürtingen ist zwischen dem Plochinger Dreieck und dem Abzweig nach Köngen ein Unfall passiert. In der Abfahrt Leonberg Ost auf der A8 Stuttgart Richtung Karlsruhe steht ein defektes Fahrzeug auf der Straße. Und im Kreis Böblingen hat es auf der Straße zwischen dem Abzweig nach Darmsheim und Ehningen einen Unfall gegeben. Kommt gut an euer Ziel.
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1: Auf der A8 Stuttgart Richtung Karlsruhe, Vorsicht, zwischen dem Kreuz Stuttgart und dem Dreieck Leonberg hat es einen Unfall auf der mittleren Spur gegeben. Auf der B313 Plochingen Richtung Nürtingen ist zwischen dem Plochinger Dreieck und dem Abzweig nach Köngen ein Unfall passiert. In der Abfahrt Leonberg Ost auf der A8 Stuttgart Richtung Karlsruhe steht ein defektes Fahrzeug auf der Straße. Und im Kreis Böblingen hat es auf der Straße zwischen dem Abzweig nach Darmsheim und Ehningen einen Unfall gegeben. Kommt gut an euer Ziel.
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1: Mal mehr, mal weniger Wolken sind unterwegs. Im äußersten Westen kann auch etwas Regen mit dabei sein. Dazu liegen die Temperaturen aktuell zwischen 16 und 8 Grad. Tagsüber bleibt's meist wolkig. Im Osten und Südosten mit ein paar Auflockerungen. Maximal werden's um die 27 Grad.
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1: Im Studio Philipp Nützig. Die EU-Länder dürfen künftig Abschiebezentren in Drittstaaten einrichten. Darauf haben sich EU-Parlament und die Mitgliedstaaten geeinigt. Ziel der neuen Vereinbarung sei es, mehr Abschiebungen zu ermöglichen. Unter anderem die Union hatte sich für die sogenannten Return-Hubs in Ländern außerhalb Europas eingesetzt. Dort sollen die abgelehnten Asylbewerber hinkommen, die nicht in ihr Heimatland zurück können. Unter anderem sind Länder wie Ruanda oder Usbekistan im Gespräch. Die BAföG-Debatte sorgt für heftige Kritik von Studenten. Der Studierendenverband FZS spricht von einer Frechheit. Mehr von Tim Britztrup.
2: Hintergrund sind die Aussagen von Forschungsministerin Bär. Sie hatte in einem Interview gesagt, dass die Reform und damit die Erhöhung der Ausbildungsförderung erstmal auf Eis liegt. Für Studierende sei es außerdem kein Drama, nebenbei zu jobben, so die CSU-Politikerin. Die FZS-Vorsitzende Rummenhöller sagte, schon jetzt hätten 2/3 der Studierenden einen Nebenjob. Gleichzeitig sei die Armutsquote unter Studierenden so hoch wie in kaum einer anderen Gesellschaftsgruppe.
1: Das Bundesverteidigungsministerium will die Unsicherheiten beim Wehrdienst jetzt endgültig aus dem Weg räumen. Verteidigungsminister Pistorius hatte die Regel, dass sich Männer im wehrfähigen Alter abmelden müssen, wenn sie länger ins Ausland wollen, per Allgemeinverfügung außer Kraft gesetzt. Das soll jetzt auch gesetzlich verankert werden. Damit reagiert das Ministerium auf ein Gutachten des Wissenschaftlichen Dienstes des Bundestags. Das kam zu dem Schluss, dass die Allgemeinverfügung rechtswidrig und damit ungültig sein könnte. Wenn das Kind krank ist, bleiben meist die Mütter zu Hause. Bundesweit übernehmen Frauen laut AOK 3/4 der Kinderkrankentage. Besonders in Bayern ist die Betreuung kranker Kinder meist Frauensache. Am häufigsten nehmen Männer in Sachsen frei. AOK-Chefin Reimann kritisiert, dass die Care-Arbeit an den Frauen hängen bleibt. Ein Grund dafür dürfte sein, dass Frauen nach wie vor weniger verdienen. Und deshalb die Gehaltseinbußen größer sind, wenn die Männer zu Hause bleiben.
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3: Auf der A8 Stuttgart Richtung Karlsruhe, Vorsicht, zwischen dem Kreuz Stuttgart und dem Dreieck Leonberg hat es einen Unfall auf der mittleren Spur gegeben. Auf der B313 Plochingen Richtung Nürtingen ist zwischen dem Plochinger Dreieck und dem Abzweig nach Köngen ein Unfall passiert. In der Abfahrt Leonberg Ost auf der A8 Stuttgart Richtung Karlsruhe steht ein defektes Fahrzeug auf der Straße. Und im Kreis Böblingen hat es auf der Straße zwischen dem Abzweig nach Darmsheim und Ehningen einen Unfall gegeben. Kommt gut an euer Ziel.
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